Treasures, Cat Stevens' Peace Train. Davor hörten wir sie noch mit dem Mary Hopkin-Klassiker Those Were the Days aus der Feder von Gene Raskin. Im Original 1968 eine Position 1 in England, Kanada, Japan, Irland und den Niederlanden für Mary Hopkins aus Wales und Platz 2 in den USA. Meine Schwester war einer der großzügigsten, aufmerksamsten und freundlichsten Menschen, die ich kannte, schrieb Dollys 3 Jahre jüngere Schwester Stella Parton am Donnerstag in einem bewegenden Online-Tribute auf Facebook. Ergänzend teilte Stella Parton mit, sie und Dolly hätten sich jeden Dienstagmorgen, bevor die Sonne aufging und als die Welt noch schlief, viele Jahre lang beim Café am Telefon getroffen. Als kleine Bauernmädchen sind wir frühe Aufsteherinnen geblieben, so Stella Parton. Dolly habe gewitzelt, wir schaffen mehr, bevor die Sonne aufgeht, als die meisten Leute den ganzen Tag. Stella ergänzte, ihr Dienstagmorgen-Kaffee werde nie mehr dasselbe sein, aber Dollys Liebe, ihr Respekt und ihre Güte würden bleiben. Und Granny wurde Dolly in ihrer Familie genannt. Ja, Stella schrieb zudem, Dolly habe die Welt zu einem besseren Ort gemacht, indem sie in ihr war. Also lasst uns ihrem Beispiel folgen. Zahlreiche berühmte Persönlichkeiten haben sich zum Tode von Dolly Parton geäußert. Harry Styles hat sogar sein Konzert im Madison Square Garden in New York unterbrochen. Er sagte, Dolly, we love you. Thank you so much. Er ließ dann I Will Always Love You einspielen in der Originalversion von Dolly Parton. Ja, Dolly wurde neben ihrem im März 2025 verstorbenen Ehemann Carl Dean beigesetzt. Letzten Freitag, den 28. August, in familiärem Rahmen auf dem Woodlawn Memorial Park and Mausoleum in Nashville. In der Nähe des Grabs sind auch Porter Wagoner und Tammy Wynette beigesetzt. Anstelle von Blumen sollen Spenden für Dollys Leseprojekt Imagination Library gemacht werden. Die aktuelle Country-Hitparade wird in der 37. Woche von Ella Langley und Juice in Texas angeführt. Ella Langley diese Woche parallel in der 19. Woche auf Platz 1 der Hot 100 im Billboard, also der Hitparade, in der alle Musikrichtungen notiert sind. Damit hat sich kein Hit in der Musikgeschichte länger auf Platz 1 der Hot 100 halten können als Juice in Texas. Außer der Weihnachtsklassiker All I Want for Christmas Is You von Mariah Carey, der jedes Jahr kommt. Ja, und deren 22 Wochen, die greift Ella Langley aber auch noch an. Lediglich ein Bar-Song, Tipsy von Jabuzi und Old Town Road von Billy Ray Cyrus und Lil Nas X haben es ebenfalls jeweils 19 Wochen an der Spitze der Hot 100 ausgehalten. Auf Platz 2 Country und Hot 100 diese Woche Stella Lefty und Boston. Taylor Swift folgt in beiden Hitparaden auf Platz 3 mit I Knew It, I Knew You und ebenfalls in beiden Charts die Nummer 4 Morgan Wallen mit Been By Now. I Can't Love You Anymore von Ella Langley und Morgan Wallen im Duett ist die Nummer 5 Country und Platz 6 Hot 100. Auf Platz 6 Country und Platz 10 Hot 100 steht Ella Langley mit Be Her. Damit sind die Top 6 der Country-Hitparade in den Top 10 der Hot 100. Hören wir aus der Hitparade die Position 31 Country, gleichzeitig Platz 97 in den Hot 100. John Morgan, Kid Myself, die Nummer, die er gemeinsam mit Tyler Hubbard und Jordan Schmidt geschrieben hat, entnehmen wir seinem letztjährigen Album Carolina Blue. John Morgan spielt 12-seitige Gitarre, elektrische Gitarre, akustische Gitarre und die Mandoline. Tatsächlich kommt der 31-jährige Singer-Songwriter aus Sylva, North Carolina, südwestlich von Asheville gelegen. Das liegt auch in den Great Smoky Mountains, ebenso wie die Heimat von Dolly Parton. Ist von Pigeon Forge gar nicht weit weg, so 90 Kilometer, 1 Stunde, 38 Minuten mit dem Auto durch die Berge. 10 Jahre lang hat er in einer Bluegrass-Band gespielt, dann zog er vor 5 Jahren nach Nashville. John Morgan, Kid Myself in Americana.

Carolina Blue ist der Titelsong des ersten ausgewachsenen Albums von John Morrigan aus North Carolina. Er hat das Lied geschrieben, gemeinsam mit Smith Enquist, Will Bundy, Jeb Gibson und James Taylor. Ja, James Taylor, der große Singer-Songwriter aus Boston, Massachusetts, inzwischen 78 Jahre alt. Seine erste Single 1969 war Carolina in My Mind, das dann 1970 Platz 67 der Hot 100 belegt hat. James Taylor hat dieses Lied geschrieben, gesungen und die akustische Gitarre gespielt. Peter Asher war damals der Produzent. George Harrison von den Beatles singt im Hintergrund mit. Dessen Bandkollege Paul McCartney spielt hier den Bass. Und wer gut zugehört hat, eben bei John Morrigan und Carolina Blue, hat am Ende ein wenig Carolina in My Mind von James Taylor entdecken können. Daher James Taylor an den Songschreiberrechten von Carolina Blue beteiligt. Come in Americana, der wunderbare Singer-Songwriter James Taylor, Carolina in My Mind.

Whiten rangiert diese Woche auf Platz 32 Country und 99 Hot 100 mit Better Than That, das er gemeinsam mit Grant Averill, Hoskins und Joe London verfasst hat. Rob McNally an der elektrischen Gitarre, Scotty Sanders bedient die Steel Guitar und Tim Galloway Buzuki, Mandoline sowie akustische Gitarre. Blake Whiten kommt aus Six Miles, South Carolina, ist 22 Jahre alt und hat 2024 mit der selbstgeschriebenen und selbstproduzierten Single Rolling Stone erstmals groß auf sich aufmerksam gemacht. Und apropos auf, diese Single legen wir jetzt auf. Blake Whiten zunächst akustisch Rolling Stone.

Das jetzt mit voller Band, Blake White und Rolling Stone. Und ich hatte es letzten Monat schon mal gesagt, als ich seine EP Six Mile vorgestellt hatte, benannt nach seinem Heimatort. Er klingt, far beyond his years, also wesentlich älter als ein 20-Jähriger. Aber er hat's halt drauf. Phoebe Bridgers hat's auch drauf. Mit Kill Me klopft sie diese Woche an die Hot 100 an, auf Platz 101. Die Aufnahme ist auf ihrer neuen CD Lost Weekend zu finden, die auf Platz 2 in die Billboard 200 hereinströmt. Richtig reingestürmt ist sie da. Greg Lees spielt auf dem Album die Steelgitarre, Chris Thiele die Mandoline. Und Chris Thiele hören wir jetzt bei Lost Boys, Phoebe Bridgers.

Haunted war eben eine Zusammenarbeit von Phoebe Bridgers mit der Formation Nickel Creek um Chris Thiele. Nickel Creek steuern akustische Gitarre, Mandoline und Geige bei. Dazu hier auch Greg Lees an der Pedal Steel Guitar. Phoebe Bridgers schreibt ihre Lieder meist gemeinsam mit anderen Songwritern. Etwas atmosphärisch ist dieses Album schon, daher absolut verwunderlich, wie hoch es in die Charts einsteigt. Aber aus Amerikaner-Sicht freu. In Nepal ist vor wenigen Tagen ein ganzer Berg kollabiert. Er hat einen restlichen Gletscher mit nach unten genommen und viele Menschen unter sich begraben. Fast 1000 Tote und noch beinahe 3000 Vermisste. Problem? Der Permafrost hielt den Berg bisher zusammen. Aufgrund des Klimawandels sind Geröll und Eis aufgetaut und abgestürzt. Die verheerende Flutkatastrophe im deutschen Ahrtal war ein Klacks dagegen. Frankreich, Griechenland, Spanien und Deutschland haben gebrannt im trockenen und viel zu heißen Sommer 2026 mit bereits über 14.000 Hitzetoten in Deutschland. Laut Robert-Koch-Institut hätte ein Anschlag 14.000 Tote zur Folge gehabt, wäre die Nation auf die Barrikaden gegangen. Wer schreit angesichts von 14.000 Hitzetoten auf? Wer hat Konzepte zur Eindämmung der weiter fortschreitenden Erderwärmung? Konzepte gegen die Milliardenschäden durch die Folgen des Klimawandels? Mit Klimaanlagen für Pflegeheime ist es nicht getan. Deren Stromverbrauch heizt die Erde nur noch weiter auf. Ich kann im Hinblick auf Klimaleugner nur sagen, Max Frisch, Biedermann und die Brandstifter. Und ich ergänze, geben wir den Brandstiftern bitte keinen Raum. Sie hatten ihn 1933 bis 1945 und sie haben alles kaputt gemacht und 60 Millionen Menschen umgebracht. Der baden-württembergische Innenminister Manuel Hagel hatte in seiner Zeit als CDU-Fraktionsvorsitzender im Landtag einmal gesagt, die AfD ist keine Alternative für Deutschland, sondern eine Schande. Das kann ich voll unterschreiben. Bundeskanzler Merz hingegen hat zeitgleich mit den Bränden in Deutschland Urlaub gemacht. Und die Ernte bei uns ist deutlich geringer als in langjährigem Durchschnitt. Wirtschaftsministerin Reiche, ihres Zeichens Lobbyistin der Gasindustrie, setzt weiter auf fossile Brennstoffe und bremst erneuerbare Energien aus, wo sie kann, die vom Verfassungsschutz als gesichert rechtsradikal oder rechtsextrem eingestufte AfD in Sachsen-Anhalt will von Umwelt- und Klimaschutz nichts wissen, da es ihr egal ist, dass uns aufgrund des Klimawandels längst die Umwelt um die Ohren fliegt. Die Menschen in Sachsen-Anhalt wünschen sich Sven Schulze von der CDU als Ministerpräsident und geben in Umfragen immer noch zu rund 40% an, die AfD wählen zu wollen. Inzwischen sieht man deutlich, die Mehrheit will keinen AfD-Ministerpräsidenten. Da würde ich mal ganz konkret vorschlagen, nicht die AfD zu wählen, sondern ja, eine demokratische Partei aus der Mitte, die auf dem Boden des Grundgesetzes steht. Als erste Amtshandlung würde eine AfD-Landesregierung in Sachsen-Anhalt laut Wahlprogramm den Medienstaatsvertrag kündigen. Das hätte zur Folge, dass es in 2 Jahren keine öffentlich-rechtlichen und freien Rundfunksender mehr gäbe, so Experten, sondern nur noch ja, gleichgeschaltete AfD-treue Medien. 1933 würde sich wiederholen. Niemand kann das wollen. Daher ist es jetzt wichtig, die Parteien zu wählen, die in Umfragen nur knapp über 5% liegen. Ich habe mal Johnny Cash gefragt, was er vorschlägt. Johnny Cash hat geantwortet, Let there be country and keep the country green.

Im Titelsong ihres Albums von 1990 sagt die Gruppe Alabama unmissverständlich Pass it on down. Reicht die Gaben der Natur weiter an die nachfolgenden Generationen? Ein Gut und eine Gabe, die der AfD unbekannt ist. Die AfD zu hassen ist keine Frage von politisch links oder rechts. Die AfD ist gesichert rechtsextrem, also hat sie nichts verloren in Deutschland. Und dass man die grüne Lunge der Erde erhalten muss, um Menschen auch künftig das Atmen zu ermöglichen, sagte schon Hank Williams Jr. 1991 auf seinem Album Pure Hank in einer Eigenkomposition. Das Lied heißt Kiss Mother Nature Goodbye. Dass er damals auch vorausgesehen hat, dass Öltanker die Ozeane vergiften, hat mit seinerzeitigen Ereignissen zu tun, trifft aber ganz besonders zu auf die ausgemusterten, aber immer noch eingesetzten Tanker der russischen Schattenflotte, mit der Machthaber Putin versucht, internationale Sanktionen zu umgehen. Und wenn er Kriegsschiffe mitschickt, ja, dann ist klar, die haben schlicht keine Daseinsberechtigung. Hank Williams Jr. sagt, wie es ist, von Tag zu Tag wertvoller, was er sagt. Das wäre ein würdiger Nummer 1-Hit. Wir müssen auch einen Kanzler hinterfragen, der den Klimaschutz ständig hinter wirtschaftliche Interessen stellt, denn langfristig ist das wirtschaftlich schlicht nicht darstellbar. Kiss Mother Nature Goodbye, Hank Williams Jr. mit einem seiner besten Songs in Americana.

0: Am 31. August 1985. Somit heute vor 41 Jahren führten The Judds die Country-Hitparade an mit Love is Alive. Kent Robbins hat ihnen diesen ihren vierten Top-Erfolg geschrieben, ausgekoppelt aus der LP Why Not Me. Come in, George Jones. Am 31. August 1974, also heute vor 52 Jahren, sammelte er seinen sechsten Top-Erfolg ein mit The Grand Tour. Mit der großen Führung durch sein Haus, das einst eine mit Liebe gefüllte Heimat war, jetzt aber eiskalt und einsam wirkt, seit sie ausgezogen ist.
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Mit George Jones sage ich vielen Dank fürs Zuhören bei Amerikaner. Jede Woche in der Nacht von Sonntag auf Montag von Mitternacht bis 3 Uhr und immer nach unserem alten Motto. Same time, same station, same good music. Redaktion, Musik, Zusammenstellung und ein Mikrofon in den vergangenen 3 Stunden. Friedrich Hoog, gute Nacht, guten Morgen and stay beautiful.

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0: 3 nach 7. Wunderschönen guten Morgen. Das ist Radio 4FM. Hier ist der Happy Morning für euch. Und ich begrüße euch an einem kühlen Montagmorgen. Heute Nacht hat es ein bisschen geregnet. Wir starten mit ausgesprochen angenehmen Temperaturen in die Woche. Es gibt nochmal richtig schönen Sommer. Temperaturen 23, 24 Grad die ganze Woche über. Heute um die 23, 24 Grad Höchsttemperaturen. Es gibt einen frischen Wind und heute Abend kühlt es ab auf milde 16 Grad. Perfekt für eine ruhige Sommerwoche, gerade auf dem Weg ins Studio hier oberhalb des Büchsenstadels. Also Ulm, Neu-Ulm ist schon im Ferienmodus, alle sehr gechillt. Deswegen bleiben wir das hier im Happy Morning auch. Ganz entspannt starten wir mit drei starken Frauen. Wir hatten gerade Faye Webster, jetzt kommt gleich Josephine King und dann haben wir Lucene. So darf der Morgen beginnen. Schönen guten Morgen, 5 nach 7, startet gut in den Tag.
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Schönen guten Morgen, Ulm, Neu-Ulm und drumherum. Hier ist euer freies Radio. Hier ist Radio Free FM. Das ist der Happy Morning im zugegebenermaßen Ferienmodus. Die Städte kommen etwas später aus den Puschen. Schönen guten Morgen auch für all diejenigen, die heute zum Arbeiten gehen. Ihr werdet das bei kühlen Temperaturen heute Morgen tun und tagsüber geht es auch.

Und Bristol wird es in England genannt. Große Festivals versuchen ebenfalls klimaneutral zu sein, mit Wasserstofftechnologie und Großbatterien den Strom zu erzeugen. Love Saves the Day und Bristol International Balloon Fiesta in diesem Jahr. Und das politische Ziel ist, dass die komplette Region West of England in 2027 flächendeckend und international dekarbonisiert ist. Ein schwieriges Wort am frühen Morgen. Deswegen jetzt eine kleine musikalische Verschnaufpause, damit ich mich wieder konzentrieren kann. Und natürlich ist es Massive Attack mit der ganz außergewöhnlichen Stimme von Tom Waits. Die Schleifchen dran gebunden. Schönen guten Morgen. Es ist 14 Minuten vor 7:30. Hier ist der Happy Morning. Das ist Free FM. Boots on the ground. Massive Attack.

Okay, ich habe jetzt ganz offiziell Fernweh. Das war Neo Rodeo aus Freiburg mit Urlaub. Und jedes Mal, wenn ich die Nummer höre, dann mache ich einfach direkt ins Auto sitzen, den Zündschlüssel so umdrehen und Richtung Brenner, Reschen oder San Bernardino fahren und möglichst schnell in Urlaub. Etwas Urlaub heute Morgen kann man sich auch leisten im ÖPNV. Nee, es sieht ganz gut aus. Ich schaue mal auf die Echtzeitauskunft. Die 2 hatte gerade noch etwas Verspätung, aber alles ziemlich entspannt. Vermutlich steht der ein oder andere im zähflüssigen Stau an der Adenauerbrücke, der nach Ulm reinpendelt. Das ist ja im Augenblick jeden Morgen so. Aber zurücklehnen, entspannen. Es wartet eine wunderschöne, wirklich sonnige und sommerliche Woche auf uns hier in Ulm, Neu-Ulm und drumrum. Und der Soundtrack dafür kommt für euch von Radio Free FM. Freies Radio, freier Geist, freie Musik. 7:24 Uhr, guten Morgen.

Also gibt zu, so startet man tatsächlich entspannt in den Montagmorgen. Hier ist der Happy Morning Free FM. Und wir begrüßen euch in einem sonnigen und gar nicht so heißen Montag. Es ist 7.32 Uhr. Und um ganz ehrlich zu sein, wenn ich normalerweise versuche, zwei Dinge zusammenzubringen wie nackte Haut und Braten, dann denke ich eher an so einen Strand in Rimini. Ich habe aber was gefunden, als ich geschaut habe, was diese Woche so los ist. Also nächstes Wochenende Töpfermarkt auf dem Neumar Petrusplatz, einer der größten Töpfermärkte Süddeutschlands. So unter der Woche ist, naja, überschaubar viel los, weil einfach wahnsinnig viele Menschen im Urlaub sind. Aber morgen Abend, und ich glaube, um es ganz genau zu sehen, ich glaube zum vorletzten Mal Sommergrillen im Donaubad. Und das heißt erst saunieren, Showaufgüsse, und ich glaube, es gibt auch Sommerpeelings, und dann grillen mit großem Grillteller, Salatbuffet, Brötchen, Baguette, Dips und Dessert. Und für den Spaß müsst ihr quasi noch nicht mal die Badehose einpacken. Also Sommergrill im Donaubad morgen zum vorletzten Mal in diesem Jahr ab 5:30 abends.

Wir starten ganz entspannt in die Urlaubswoche für Ulm-Neu-Ulm und drumrum, schauen kurz aufs Wetter für heute und die kommenden Tage. Es wartet eine wirklich sommerliche Woche auf uns alle. 24, 25 Grad Richtung Wochenende wird es nochmal etwas wärmer. Es sollte eigentlich heute Nacht der letzte Regenguss gewesen sein. Auch wenn ihr jetzt zum Fenster rausschaut, gerade aufsteht, es sieht wärmer aus, als es ist. Hat ein bisschen abgekühlt dadurch, dass es heute Nacht nochmal ordentlich geregnet hat. Aber nochmal, im Laufe des Tages, Temperaturen gehen rauf auf 23, 24 Grad. Und es sollte auch die ganze Woche lang ähnlich schön bleiben. Schönen guten Morgen. Free FM, der Happy Morning für euch, startet gut in den Montag.

0: Wir sagten, dass es morgens immer Kaffee sein muss. Das war Anté mit Opinard. Ich hoffe, dass mein Französisch ist wirklich eher unterdurchschnittlich, aber tolle Musik. Eine Mischung aus Bossa Nova und R&B. Opinard mit Anté. Das ist der Happy Morning bei Free FM. Ich wünsche euch einen guten Start in eure Woche.
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Nicht ganz rund von uns dieser rauschende Applaus für Mine, Singer-Songwriterin mit großem Besteck sozusagen. Mine und Orchester, der Mond lacht. Hier ist Free FM, das ist der Happy Morning. Entspannt in die Woche starten. Schönen guten Morgen. 12:08 Uhr.

Jetzt tatsächlich 8:08. Schönen guten Morgen. Das ist Free FM, der Happy Morning. Und in der letzten Woche haben sehr viele Menschen ihre Liebe für Dolly Parton entdeckt. Nicht ganz so unrecht, wobei ich solche Mechanismen immer irgendwie eigenartig finde und vielleicht eine Person, für die nach ihrem Tod Donald Trump die Flaggen auf Halbmast setzen lässt, ist vielleicht gar nicht so erwähnenswert. In dem Fall gehe ich davon aus, dass Donald Trump sie vielleicht gar nicht so wirklich gut gekannt hat, denn Dolly Parton war schon immer eine sehr emanzipierte Frau, hat alle Klischees unterlaufen, tolle Songwriterin und mit wirklich einem großen Herzen, vor allem für Kinder, und hat karitativ sehr, sehr viel gemacht. Letzte Woche wurden Dolly Parton Songs rauf und runter gespielt, vor allem natürlich I Will Always Love You, das ja in der Version von Whitney Houston dann Welthit geworden ist. Die meisten deutschen Radios spielen ja nicht so gerne Country-Musik, deswegen ist das Original zum Beispiel von Jolene auch fast nirgends gelaufen. Ich nehme das jetzt mal zum Anlass, was zu spielen, was zwei meiner Guilty Pleasures irgendwie zusammenbringt. Das eine ist Mötley Crüe aus den 80ern. Keine wirklich gute Band, aber so eine Band, die einfach den Rock'n'Roll gelebt hat und richtig gut Musik für Party geliefert hat. Und Dolly Parton, denn ich habe so einen kleinen Softspot für Country tatsächlich, und zwar ja auch für diese komische, poppige Seite von Country. Und an der Stelle kommt beides zusammen zum 40-jährigen Bandjubiläum gab es ein Best-of-Album. Das ist insgesamt ziemlich langweilig. Da sind Remixes drauf oder also nicht mal Neuaufnahmen. Aber eine Nummer, die für den guten Zweck eingespielt wurde, ist eben mit Dolly Parton. Es gab dann die Spenden für Covenant House. Das ist diese Hilfsaktion für obdachlose Jugendliche. Der Track ist Teil eben der Kompilation From the Beginning und ist eine Neufassung des 85er-Klassikers Home Sweet Home von Mötley Crüe gemeinsam mit Dolly

Okay, ich gebe zu, es ist schon sehr cheesy. Aber trotzdem auch irgendwie schön. Startet gut in den Montagmorgen. Dölle Crew waren das mit der 2025er Fassung des 85er Hits von Mötley Crüe mit Dolly Parton, Home Sweet Home.

Schönen guten Morgen, eine Minute nach acht. Hier ist der Happy Morning bei Free FM und ich hoffe, ihr startet mit massig Energie in den Tag mit dem ehemaligen Kampfsportler Chris Barris und seiner Band.

Raspberries Band, das gibt's nur bei FreeFM 102,6% Musik. Und zwar wirklich back to back. Erstmal Chris Barris und dann so ein bisschen Jazzy mit Once Upon a Bandit Town. Das gibt's nur bei uns. Moin!

Wunderschönen guten Morgen, Tape 5 featuring Juliette Topaz mit Once Upon a Bandit Town. Das ist 3FM, der Happy Morning. Und wir starten mit euch in einen sonnigen Montag, in eine sonnige Woche. Es gibt nochmal richtig schönen Sommer mit Temperaturen so Mitte 20 Grad. Heute Morgen ein bisschen kühler, weil es heute Nacht geregnet hat. Aber den Tag über bleibt schön, die ganze Woche über bleibt schön. Zeit zurückzulehnen für die, die Urlaub haben, und Zeit vielleicht etwas entspannter in den Arbeitstag zu gehen für die, die arbeiten müssen. 8 Minuten nach 8. Hier ist 3FM.

mir der Happy Morning und der gute Morgengruß von Sängerin, Rapperin Lizzo. Aktuelles Album und Good Morning, das startet man noch einigermaßen gut in den Tag.

FreeFM, der Happy Morning. 8:08. Schönen guten Morgen. Und die nächsten paar Minuten wird's wirklich wild. Eka Bandl ist eine australische Singer, Songwriterin, Rapperin, ist aufgewachsen mit Gospel, mit Soul, mit Hip-Hop, mit Rhythm and Blues, hat Jazz studiert und eine Mitstudentin hat sie mit der Musik von Mr. Bungle bekannt gemacht. Das ist die sehr abgefahrene Band von Faith No More-Sänger Mike Patton. Und deshalb klingt Eka Bandl, wie sie jetzt eben klingt. Und wer mag, kann sie gerade in Deutschland live erleben. Sie ist auf Tour. Eka Bandl ist das. Hier schönen guten Morgen mit Sorry, Crash.

Da darf der Puls schon mal ein bisschen hochgehen. Eckart Vandal zurzeit auf Europa-Tour. 2 Dates in Deutschland. Am Samstag in München im Hansa 39 und dann am 7., das müsste dann der Montag sein, in Köln im Luxor. Schönen guten Morgen, Free FM, das ist der Happy Morning.

Eine Minute vor 8:30. Happy Morning, Free FM. Schönen guten Morgen, Ulm, Neu-Ulm und drumrum. Wir starten mit euch in eine sonnige Woche. Es ist entspannt auf den Straßen. Klar, die Pendler auf der B28 rein über die Adenauerbrücke brauchen ein paar Minütchen mehr. Der ÖPNV sieht gut aus. Alle Straßen soweit frei. Das heißt, auch die Busse kommen gut durch. Straßenbahn gibt es ja im Augenblick keine. Wir haben Schienenersatzverkehr. Das sieht auch gut aus. Ein bisschen Verspätung auf der 2 und die 4 ist auch ein wenig später dran. Aber das hält sich alles in Grenzen. Schönen guten Morgen. Es wird italienisch. Und zwar mit Fulminacci, Du Estreni. Schönen guten Morgen.

Happy Morning 3FM in der Sommeredition, ganz relaxed mit Fulminacci. Da fühlt man sich doch gleich sehr viel italienischer, auch hier in Ulm und Neu-Ulm. Deswegen wird es jetzt ein bisschen gitarriger, damit ihr mit ordentlich Energie in den Tag startet. Muse sind das. Schönen guten Morgen. Hier sind die Hexagons.

11 Minuten nach 8:30. Schönen guten Morgen. Das waren von wegen Lisbeth mit Cherie übrigens vor 8 Jahren, 2018, Headliner auf dem Obstwiesen-Festival hier in Dornstadt. Wir starten mit euch in einen sonnigen, wunderschönen, wohltemperierten Sommermontag und in eine Sommerwoche mit Vincent Delerm.

einfach mal Sachen machen mit Lukas und Darf. Schönen guten Morgen, Free FM. Happy Morning für mich war am 28. August Weihnachten. Meine Lieblingsband Itchy Betty aus Berlin hat das neue Album veröffentlicht und ich habe mir Vinyl gegönnt. Das gibt's. Das Album heißt Träume aus Lava. Das gibt in so einer schwarz-roten Vinyl-Lava-Edition und das Album war in der Heavy Rotation das ganze Wochenende und schenke euch jetzt einen meiner Lieblingstitel. Übrigens live könnt ihr sie sehen hier in Ulm am 17. Oktober im Roxy Il Civetto. Tickets gibt's noch und wir würden uns da auf alle Fälle treffen. Hier ist Ohne Dich.

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2: Uhr auf der 102,6 Radio Free FM und die Ulmer Freiheit. Heute mit einem durch und durch netten Thema, und zwar Sommerzeit ist Urlaubszeit. Und ich habe in den kommenden 3 Stunden für euch zum einen die besten Urlaubsgeschichten aus unserer Redaktion, Wissen, Tipps und vieles mehr, was ihr so rund um Urlaub wissen könnt, wissen sollt, wissen wollt. Whatever. Wir starten auf jeden Fall rein, denn diese Woche, die ist eigentlich ja fast schon perfekt, um irgendwie nochmal den Sommer zu genießen, ja, Urlaub zu machen, wenn es vielleicht auch nur zu Hause ist, denn diese Woche gehen die Temperaturen nochmal richtig schön rauf. Bis zu 23, 24 Grad durch die Woche und am Freitag dann sogar bis 28 Grad sollen es werden, bei purem Sonnenschein. Perfekt also, um sich über ein so schönes Thema wie Urlaub zu unterhalten. Insgesamt rund 80% der Deutschen verreist mindestens einmal im Jahr. Ja, aber wohin denn zum Beispiel, ja? Wo reisen die Deutschen am liebsten hin? Wie viel Geld geben sie auch aus, ja? Was sind so tolle Ziele? Wo könnte man vielleicht auch hier in der Umgebung irgendwie was Schönes erleben? Ich verrate es euch. In den kommenden 3 Stunden bleibt dran. Mein Name ist Maximilian Strauß und ihr hört die Ulmer Freiheit. Hier auf Radio Free FM.

Hier ist die 102,6 Radio 4 FM mit der Ulmer Freiheit und dem Thema Urlaub. Wir sprechen darüber, was die Deutschen ja gerne im Urlaub machen, wo sie hingehen zum Beispiel, und erzählen euch natürlich auch die besten Urlaubsgeschichten von meinen Kolleginnen und Kollegen aus der Redaktion. Lasst uns aber erstmal definieren, was Urlaub überhaupt ist. Urlaub ist einfach, wenn man natürlich verreist, wenn man sich woanders hinbegibt und einfach mal entspannt was anderes erlebt. Und ein Detail ist sehr wichtig: Ab wie vielen Tagen spricht man eigentlich nicht länger von irgendwie einem Kurztrip oder von einem Ausflug, sondern von Urlaub? Und da hat die Forschungsgemeinschaft Urlaub und Reisen eine relativ klare Antwort drauf gefunden und hat gesagt, ab 5 Tagen und länger spricht man von Urlaub. Alles davor ist quasi nur ein Ausflug. Insgesamt im letzten Jahr haben 57,1 Millionen Deutsche mindestens eine Urlaubsreise gemacht, waren also länger als 5 Tage am Stück nicht zu Hause. Das ergibt insgesamt dann eine Reiseintensität von 80,5%. Das heißt, 4 von 5 Deutschen verreisen mindestens einmal pro Jahr. Etwa 22% dieser Reisen, die finden innerhalb von Deutschland statt, was umgekehrt bedeutet, rund 78% der Urlaube findet im Ausland statt. Und auf den 3 Podestplätzen bei den Auslandsreisen stehen Italien, Österreich und Spanien. Das sind die Lieblingsziele der Deutschen. Die Frage ist aber, wie kommt man dahin? Und da hat der Deutsche Reiseverband eine Auswertung gemacht und hat herausgefunden, dass 45% aller Reisen heute mit dem Flugzeug stattfinden, 42% mit dem Auto und mit der Bahn, was ja eigentlich so nachhaltig wäre, nur 6%. Das heißt, so richtig nachhaltig reisen scheint da nach wie vor nicht so ganz im Trend zu sein. Was mich noch überrascht, die durchschnittliche Urlaubsdauer ist übrigens bei 12 bis 13 Tagen. Das heißt, wenn der Deutsche weggeht, dann am besten gleich 2 Wochen lang. Und was gibt der Deutsche aus? Ich verrate es euch. Insgesamt, laut der Reiseanalyse, wurden Urlaube in einem Gesamtvolumen von 91,7 Milliarden Euro im vergangenen Jahr gemacht. Wenn man das mal auf die einzelnen Reisen umrechnet, ergibt das ja grob 1.350 Euro pro Person und Reise. Eine ganze Menge, oder? Was sind also die besten Ziele, wenn man in den Urlaub möchte? Ich verrat's euch. Ich stelle euch die besten Reiseziele vor. Am Strand, zum Wandern oder zum Entspannen.

Ihr hört 102,6 Radio Free FM mit mir. Ich bin der Max und ich gebe euch die besten Urlaubsinformationen mit an die Hand. Zum Beispiel, was sind die deutschen Lieblingsländer oder wo könnt ihr am besten zum Urlaub machen hingehen? Und da habe ich ein paar Länder für euch mal recherchiert, die ich euch jetzt gerne verraten möchte. Wenn ihr eher der Typ Strandurlaub seid, das heißt Sonne, Strand, Meer, einfach entspannen, bisschen was erleben, dann ist da definitiv Mallorca ganz oben mit dabei. Dort gibt's traumhafte Buchten und zum Beispiel auch so kleine Calais-Strände, ja, lange Sandstrände. Ihr habt eine tolle touristische Infrastruktur und kommt auch aus

Deutschland relativ gut dorthin. Und kulinarisch muss man sich natürlich auch nicht dann viel entgehen lassen, sondern es gibt dort ein sehr gutes Angebot von Restaurants, Beachclubs und weiteren Aktivitäten. Also eine schöne Kombination aus Strand, Gastronomie und ein bisschen Aktivität. Wenn Mallorca nicht so wirklich was für euch ist, dann vielleicht eher Sardinien. Da wird's schon fast karibisch. Klares Wasser, schöne Buchten und natürlich die gute italienische Küche. Das heißt, perfekt für euch, wenn ihr da einfach entspannen wollt, ein bisschen ja abschalten, die Natur genießen und nicht ganz so ein Pauschaltourismusgefühl dabei haben wollt. Immer noch nicht überzeugt? Dann vielleicht ab an die Algarve. Das ist fantastische Steilküsten mit tollen Stränden. Ihr könnt surfen, ihr könnt natürlich anderen Sport machen und auch dort müsst ihr nicht auf gutes Essen verzichten. Wenn ihr jetzt insgesamt so sagt, Strandurlaub, das ist jetzt nicht unbedingt meins, ich möchte eher mir Städte anschauen, ich will was von dem Land sehen, dann empfehle ich euch einen tollen Städtetrip, zum Beispiel nach Rom. Ja, ich brauche die ganzen Sehenswürdigkeiten, glaube ich, gar nicht aufzählen. Ja, natürlich, ihr könnt den Trevi-Brunnen besichtigen, ihr könnt das Kolosseum sehen, ja, ihr könnt sogar einen Abstecher in den Vatikan machen und vieles, vieles mehr. An zweiter Stelle, auch Lissabon ist relativ schön, hat eine historische Altstadt, liegt am Atlantik, hervorragende Gastronomie, Aussichtspunkte, und die Innenstadt ist auch relativ kompakt, sodass ihr euch dort gut zu Fuß bewegen könnt und Lissabon erkunden. Und noch einen dritten Tipp, wer gerne in Städten unterwegs ist, macht doch mal einen Abstecher nach Barcelona. Dort auch eine wunderschöne Stadt. Ihr seid am Meer, am Strand, könnt tolle Architektur begutachten und zum Beispiel, ja, ich mag sie gar nicht erwähnen eigentlich so richtig, ja. Die höchste Kirche der Welt, die Sagrada Familia, natürlich auch in Barcelona. Und wer jetzt sagt, naja, ich bin aber eher so der Typ Wanderer, auch für euch habe ich noch drei Länder im Gepäck. Zum einen empfehle ich euch zum Beispiel mal einen Urlaub auf Madeira zu machen. Dort kann man wunderbar durch die Natur laufen, ja. Eine Vulkanlandschaft, subtropische Wälder, spektakuläre Klippen, ganz, ganz toll, um wandern zu gehen. Bisschen näher da. Einmal ab in die Dolomiten, auch dort spektakuläre Felsformationen, eine sehr gute Infrastruktur und für jeden, der natürlich nicht nur gerne läuft, sondern vielleicht auch mal sich hier und da niederlässt, eine kleine Brotzeit zu sich nimmt, viele Hütten, tolle Gastronomie, auf jeden Fall einen Ausflug wert. Und zu guter Letzt mal noch ein bisschen was Ausreißerisches. Wie wär's denn zum Beispiel mal wandern gehen in Norwegen? Ja, spektakuläre Natur, die Fjorde, die Berge, Wasserfälle und die Wildnis. Jetzt, ja, nicht ganz so komfortabel vielleicht, aber durchaus für Naturfans eine absolute Empfehlung. Ist hoffentlich mal was für euch dabei. Wenn nicht, ich habe mit Sicherheit noch viele weitere Urlaubsländer für euch im Gepäck. Können wir gerne in der kommenden Stunde nochmal drüber sprechen. Wir möchten aber auf jeden Fall auch Geschichten aus unserer Redaktion. Gleich mit Susanne.

0: Ihr hört die Ulmer Freiheit hier auf der 102,6 und wir sprechen über Urlaub. Und wir wollen natürlich nicht nur die schönsten Urlaubsländer vorstellen, wo ihr so hingehen könnt zum Wandern, zum Städtebesichtigen oder um tollen Strandurlaub machen, sondern wir wollen natürlich auch Urlaubsgeschichten hören. Und ich insbesondere habe es mir heute auch zur Aufgabe gemacht, mal so die Urlaubsstories meiner Kolleginnen und Kollegen aus der Redaktion rauszukitzeln. Und deswegen freue ich mich ganz besonders, dass bei mir jetzt im Studio ist die Susanne. Hallo Susanne, grüße dich.
1: Hallo Max.
0: Du bist Moderatorin bei Fair hier auf Radio Free FM.
1: Mhm.
0: Und deine nächste Sendung ist, glaube ich, in 4 Wochen wieder.
1: In 3 Wochen.
0: In 3 Wochen. Das heißt, du hast 3 Wochen Zeit, machst vielleicht auch ein bisschen Urlaub zwischendrin. Ich möchte auf jeden Fall gerne dich einmal befragen zu deinem Urlaubsbezug. Hast du vielleicht eine tolle Urlaubsstory mal erlebt, wo du sagst, die möchtest du uns gerne heute erzählen?
1: Ja, da fallen mir 2, 3 Sachen ein. Aber die erste ist erstmal, in diesem Jahr ist mein Urlaub geplatzt. Und zwar war ich eingeladen als Urlaub gegen Hand, sagt man, glaube ich, dazu, weil ich 2 Hunde habe. Und ich hatte mich wurde eingeladen bei einer Ölmühle im Schwarzwald, ganz oben auf dem Berg. Und die haben mir abgesagt, weil sie nicht genug Wasser haben.
0: Oh, das ist natürlich schade. Das heißt, du konntest dann gar nicht wegfahren.
1: Nein, wir konnten nicht dorthin. Die haben also Probleme gehabt, für die Gastronomie, also Wanderer und so weiter, und konnten absolut keine Gäste beherbergen und haben Wasser mit Kanistern hochtransportiert.
0: Das ist, glaube ich, dieses Jahr ja generell ein sehr großes Thema. Durch die große Wärme, durch die Trockenheit, dass natürlich Wasser fehlt. Ja, und in dem Fall hat es sogar deinen Urlaub getroffen.
1: Ja, genau. Ach, haben wir Urlaub im Garten gemacht.
0: Aber
1: war auch sehr heiß.
0: Trotzdem dann eine schöne Zeit für dich.
1: Also auf jeden Fall. Aber ich habe schon Urlaubsgeschichten erlebt. Ja. Wir sind mal nach Litauen gefahren und hatten den Hund dabei, einen kleinen Hund. Und dann bekam mein Bekannter einen Ruf, er musste relativ schnell heim, aus bestimmten Gründen. Und wir hatten eigentlich vor, mit der Fähre zurückzufahren und mussten dann plötzlich fliegen. Und darauf waren wir null eingestellt, ja. Und ich war auch relativ neue Hundebesitzerin zu der Zeit, Hundehalterin, sag mal. Und wir haben dann also auf dem Flughafen herumgehampelt, stundenlang. Der Flug war dann schon gebucht. Wie kriegen wir den Hund mit nach Hause, ja? Und Litauen war super, wunderschön. Aber auf dem Flughafen haben wir wirklich eine Ostblock-Mentalität erlebt, die war mehr als frostig. Mhm. Also Hund interessiert uns gar nicht. Ja? Und wie es dem geht und wo drin der sitzt, auch nicht. Aber die Kiste so und so und so und so. Und dann sind wir losgefahren und haben verzweifelt versucht, so einen Hundetransportbox für ihn zu bekommen. Und das war super schwierig. Also wir kannten uns in der Stadt nicht aus, wir kannten die Sprache nicht. In der Eile sprechen die Menschen dann plötzlich kein Englisch mehr. Ja, also man wird so richtig so, oh, slow down, ja, hier, mach keine Hektik. Du kommst aus dem Ausland, aus dem Westen. Ja, und dann haben wir es letztendlich geschafft. Ich konnte meinem Hund aber keine Beruhigungstropfen geben oder so. Die hätte ich über einen Tierarzt bekommen müssen. Und ja, das ist mir echt im Gedächtnis geblieben. Mein Hund musste ohne Sedierung oder sowas im Frachtraum sein. Und als er rauskam, hatte der die Augen wie in so einem Comic, so, die drehten sich so. Ja, und dann haben wir eine Weile gebraucht, bis wir unseren Hund wieder erden konnten. Das war schon sehr, sehr beeindruckend. Aber irgendwie sagt man ja, solche prägenden Urlaubserlebnisse, die bleiben einem besonders im Gedächtnis. Ja? Also ich werde Litauen nie vergessen, und wirklich wir haben tolle Städte gesehen, unglaublich schöne Architektur und ja, so eine beginnende Gastronomie, ja, noch so was Zartes.
0: Ja. Euer Hund wird die Geschichte wahrscheinlich auch nicht unbedingt vergessen. Klingt auf jeden Fall. Oh je, das tut mir leid, die Susanne. Auf jeden Fall. Ja, eine sehr aufreißende Story auch, die ihr dort erlebt habt, und ich fühle mit dir, mit den Herausforderungen, die ihr in Litauen dann am Flughafen meistern musstet. spannende Urlaubsgeschichte. Susanne, dir vielen, vielen Dank.
1: Genau, ich danke dir, dass du mich gefragt und ins Studio gebeten hast. Und ich kann nur sagen, wir können auch mit den Hunden in die Berge fahren. Das ist wunderschön.
0: Ja, und wir wollen natürlich auch noch klären, was ihr so in der Umgebung bei uns so alles erleben könnt. Denn man muss ja vielleicht gar nicht immer extrem weit wegfahren, wegfliegen oder ja. Es gibt tolle Sachen bei uns in der Umgebung und die stelle ich euch vor, hier nach zwei Songs. 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

Die 102,6 Radio Free FM und die Ulmer Freiheit. Wir sprechen über Urlaub. Ja, egal, ob ihr gerade im Urlaub seid oder vielleicht Urlaub braucht und sagt, Mensch, alle Kolleginnen und Kollegen, die sind weg. Ich würde gerne in den Urlaub. Mit mir heute gebe ich euch ein bisschen Urlaubsfeeling oder zumindest viele nützliche Informationen mit an die Hand. Zum Beispiel wollen wir jetzt drüber sprechen, was man so in der Umgebung denn alles unternehmen bzw. erleben könnte. Denn Urlaub muss ja nicht ganz zwingend heißen, dass man immer gleich weit wegfährt oder wegfliegt oder sowas. Ja, 22% der Reisen der Deutschen hat nämlich auch Deutschland als Ziel. Und Deutschland ist zwar groß, aber ja, bei uns doch die schwäbische Heimat, die ist doch auch ganz schön. Ja, ich stelle euch auf jeden Fall mal ein paar Alternativen zu Mallorca, Rom oder wo auch immer hingehen wollt oder vielleicht auch schon wart, hier bei uns in der Umgebung vor. Und zwar, wenn ihr eher so ein bisschen Sommer und Wasser wollt, wir haben ganz, ganz tolle Badeseen, ja, zum Beispiel in Pfuhl, in Ludwigsfeld, ja, da kann man wunderbar hingehen, kann ein Paddel oder auch ein Bötchen mitnehmen und dort sozusagen Strandurlaub light machen. Wenn es dann ein bisschen mehr Aktivität sein soll und trotzdem mit Wasser, dann macht doch mal einen Abstecher an den Blautopf in Blaubeuren. Dort kann man zum einen den Blautopf natürlich besichtigen, kann aber auch ein bisschen wandern gehen, denn unweit davon hat's das Rußenschloss und dort kann man hochgehen, kann sozusagen die Ruinen noch besichtigen und hat gleichzeitig auch eine wunderschöne Aussicht über Blaubeuren. Das Ganze ist so ein schönes Halbtagesprogramm in der Natur. Man kann das auch toll mit der Familie machen, tolle Fotos schießen und anschließend sogar in Blaubeuren einfach noch essen oder ein Eis essen gehen. Immer noch nicht überzeugt? Noch mehr zum Thema Wandern und Natur wäre zum Beispiel mal ein Abstecher in das Lohnetal. Dort gibt es zum Beispiel auch viele Höhen und dort liegt auch die Fundstätte der Eiszeitkunst. Ja. Gleichzeitig gehört die Region zum UNESCO-Weltkulturerbe. Höhlen und Eiszeitkunst der Schwäbischen Alb. Natur plus Geschichte, also auch was ganz, ganz Spannendes, was man hier bei uns in der Region unternehmen kann. Eher ein bisschen mehr sportlich, dann vielleicht auch mit dem Rad unterwegs sein. Ulm hat mehrere Radwege, insgesamt 7 Fernradwege, treffen sich sogar hier bei uns in Ulm. Und man kann zum Beispiel natürlich den Donauradweg, den Illerradweg oder auch den Donau-Bodensee-Radweg befahren. Und das Ganze lässt sich natürlich auch ganz gut dann zum Beispiel mit dem Blautopf kombinieren und indem man zum Beispiel eben von Ulm nach Blaubeuren radelt, sich den Blautopf anschaut, noch ein Eis isst und dann das Ganze eben auch wieder zurück. Noch mehr Entspannung und Natur, gerne zum Beispiel im Botanischen Garten der Universität Ulm. Ein schöner, toller Ort für einen ruhigen Nachmittag. Man sieht viele Pflanzen, kann sich dort auch ja, hinsetzen, ein bisschen entspannen und die Natur auf sich wirken lassen. Vielleicht lieber auch mal was für die bayerische Seite. Ich habe für euch noch den Plessenteich in Neu-Ulm im Angebot. Dort gibt es nämlich einen Beobachtungsturm. Das ist ein echter Geheimtipp für Naturbeobachtung. Und man kann dort auch wunderbar den Sonnenuntergang am Abend erleben. Spaziergänge, Vögel beobachten, ein paar Fotos schießen und einen ruhigen Abend machen. Egal, was ihr macht, bei uns in der Region ist auf jeden Fall einiges los. Erzählt's mir gerne, was ihr unternommen habt. Und beim Thema Urlaub widmen wir uns gleich noch. Was ist die beste Urlaubsform? Sollten wir vielleicht pauschal buchen, all inclusive, lieber Backpacking oder gar mit dem Van unterwegs? Ich stelle euch die verrücktesten Sachen vor, gleich nach 3 Songs.

Erdbeerfelder für immer. Ich bin mir sicher, Erdbeerfelder, die gibt's bei uns in der Region auch. Ob das jetzt zum Urlaub machen so top geeignet ist, weiß ich jetzt auch nicht so richtig. Aber man kann auf jeden Fall tolle Erdbeeren sammeln, auch wenn die Erdbeerzeit eigentlich längst wieder vorbei ist. Wir sprechen auf jeden Fall bei der Ulmer Freiheit heute über das Thema Urlaub. Und ich möchte mit euch die Frage klären, welche Art von Urlaub soll man denn machen? Soll man vielleicht irgendwie eine Pauschalreise machen, eine Rundreise, einfach einen Hotelurlaub, Camping, all-inclusive? Was gibt's denn da überhaupt alles, ja? Aber vielleicht steigen wir erstmal ein, wie die meisten Urlaubsreisen denn stattfinden. Das hat nämlich der ADAC mal untersucht und herausgefunden, dass ungefähr jede dritte Reise eine Pauschalreise ist. Und die restlichen zwei Drittel, das sind dann individuelle Abenteuer. Sei es im Hotel, sei es Camping oder was man eben so alles unternimmt. So, und jetzt kommen wir zu den Formen, die es so alles an Urlaub gibt. Und natürlich die Pauschalreise, glaube ich, das ist eine der bekanntesten Urlaubsformen. Auch die Rundreise gleich dahinter, All-Inclusive-Urlaub. Man kann aber auch wunderbar individuell was unternehmen. Zum einen eben mit dem Van oder mit dem Wohnmobil. Man kann campen gehen, man kann sich ein Ferienhaus mieten. Oder eben ganz klassisch Backpacking. Ja, was ist eigentlich euer so Präferenz von den Urlaubsarten? Was habt ihr vielleicht auch schon mal gemacht? Und was auf jeden Fall im Urlaub nie fehlen sollte, was ihr auf jeden Fall mitnehmen solltet, das möchte ich euch noch verraten. Gleich hier nach drei Songs sprechen wir darüber, was in eurem Urlaubsgepäck auf alle Fälle drin sein sollte. Ich bin der Max, ich grüße euch.

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Die 102,6 Radio Free FM und den wichtigen Informationen, was im Urlaub in eurem Gepäck auf gar keinen Fall fehlen sollte, damit ihr auch einen wunderbaren Urlaub erleben könnt. Und ganz klassisch, ne, wir in Deutschland, wir sind ja so ein bisschen bürokratisch unterwegs. Das hat manchmal auch so, ja, wie soll ich sagen, seinen Grund oder vielleicht auch einen kleinen Vorteil. Und deswegen die erste wichtige Empfehlung, nehmt auf jeden Fall natürlich die Reiseunterlagen mit, ja, auch natürlich Krankenversicherungskarte beziehungsweise Auslandskrankenversicherung, euren Führerschein, den Reisepass vor allem nicht vergessen und am besten auch gleich eine Kopie eurer wichtigsten Dokumente beziehungsweise auch vom Ausweis, sodass, wenn euch mal was abhanden kommt, ihr dann auf jeden Fall noch irgendwie einen Nachweis darüber habt, wer ihr seid und was ihr natürlich auch gebucht habt. Logischerweise die Kopien vielleicht getrennt von den Originalen aufbewahren, ansonsten ist natürlich beides auf einmal weg. Beim Thema Kleidung, ich meine, je nachdem, wohin ihr reist, ja, braucht ihr längere, kürzere Kleidung. Ich empfehle euch aber auf jeden Fall, gerade wenn ihr ja in Reiseziele reist, wo das Wetter so ein bisschen gemischt ist, ja, oder gerade wenn vielleicht auch die Wettervorhersage nicht ganz so eindeutig ist, ob jetzt die Sonne scheint, ob es vielleicht doch mal regnet, versucht, eure Kleidungsstücke möglichst miteinander kombinierbar zu machen, sodass ihr es eben in unterschiedlichen Varianten tragen könnt und euren Koffer eben nicht mit den Kleidungsstücken schon überfrachtet. Abgesehen davon, wenn es an den Strand geht, dann natürlich Sonnencreme ganz dabei. Ihr werdet nicht die Ersten, die im Urlaubsland ankommen, die Sonnencreme immer noch zu Hause stehen haben. Dann natürlich, wenn ihr schnorcheln gehen wollt, vergesst euren Schnorchel nicht. Wasserschuhe, ja. Und wenn ihr tolle Fotos schießen wollt mit eurem Handy, dann natürlich vielleicht noch eine wasserdichte Hülle, sodass man dann auch entsprechend fotografieren kann. Für alle, die eher in den Städten oder in den Bergen unterwegs sind, auch da natürlich Sonnencreme und vielleicht auch mal Wechselschuhe, ja, und Blasenpflaster nicht vergessen. Ja, man läuft sich da, wenn man den ganzen Tag normalerweise eher vielleicht hinterm Schreibtisch rumsitzt, sehr, sehr schnell eine Blase an den Fuß und ihr werdet sie mir danken, wenn ihr einen Blasenpflaster dabei habt. Ansonsten natürlich auch Regenkleidung dabei haben und alles, was ihr sonst so im Urlaub braucht. Vielleicht ein gutes Buch bis zur Unterhaltung, Kopfhörer, um Musik zu hören. Und auch Musik spiele ich euch jetzt wieder hier bei uns auf der 102,6. Und wir sprechen gleich noch darüber, ja, wie man sich im Urlaub am besten versichert, sodass euch quasi nichts passieren kann. Die besten Tipps und Tricks zum Urlaub hier bei uns auf Free FM.

die 102,6 Radio Free FM und eure Urlaubsreise bzw. den besten Tipps und Tricks, damit eure Urlaubsreise auch ein voller Erfolg wird. Ja, dass im Urlaub irgendwie was passiert, was man vielleicht nicht unbedingt möchte, das wünscht man natürlich keinem und am allerwenigsten sich selber. Deswegen gibt es natürlich auch genügend Versicherungen, um im Schadensfall bzw. in so einem, ja, recht unangenehmen Fall natürlich dann sich zumindest zu versichern und damit den Schaden ein Stück weit zu begrenzen. Ich möchte auf jeden Fall mit euch

einmal kurz checken, welche Versicherungen tatsächlich sinnvoll sind, welche ihr ja sozusagen dabei haben solltet und welche man vielleicht auch getrost ja so ein bisschen links liegen lassen kann. Definitiv wichtig, und das sollte bei keiner Auslandsreise fehlen, das ist natürlich die Auslandskrankenversicherung. Bei manchen Krankenversicherungen ist das gegebenenfalls gerade in Europa noch dabei, bei vielen aber nicht. Prüft das auf jeden Fall und legt euch eine zu. In den meisten Fällen, man wünscht sich zwar nie krank zu werden, aber falls ihr doch mal Unterstützung braucht im medizinischen Sinne im Ausland und sei es nur in anderen europäischen Ländern, dann seid ihr darüber ganz, ganz sicher froh. Genauso sinnvoll die Reiserücktrittsversicherung, insbesondere wenn ihr vielleicht eine teure Reise gebucht habt, vielleicht auch besonders früh. Ja, und dann kann natürlich sehr, sehr vieles auch dazwischen kommen, bis die Reise tatsächlich stattfindet. Dementsprechend eine Reiserücktrittsversicherung macht, sofern die Reise teuer ist, beziehungsweise wenn ihr auch keine Möglichkeit habt, die irgendwie kostenfrei zu stornieren oder die Stornokosten auch sehr, sehr hoch sind, auf alle Fälle Sinn. Wer lange unterwegs ist, beziehungsweise vielleicht auch zu Hause, gerade zum Beispiel einen Angehörigen hat, dem es auch nicht so gut geht, der vielleicht im Sterben liegt, für den kann auch eine Reiseabbruchversicherung Sinn machen. Dann könnt ihr die Reise eben abbrechen aus wichtigem Grund und könnt dann vorzeitig eben nach Hause reisen. Dann bekommt ihr das restliche Geld zurück. Wer jetzt keinen so einen Fall hat, das werden wahrscheinlich die meisten sein, macht das wahrscheinlich nicht unbedingt Sinn. Wieder deutlich mehr Sinn dagegen, wer mit dem Mietwagen unterwegs ist, der sollte definitiv abklären und sich absichern, was bei Schäden passiert. Es wird auch ganz, ganz gerne mal von den Mietwagengesellschaften, gerade im Ausland, den entsprechenden Mietern ja der ein oder andere Kratzer angehängt, weil da kann man ja gutes Geld damit machen, und die meisten kommen ja dann auch nicht wieder. Dementsprechend checkt ab, ob entsprechend im Mietvertrag vielleicht schon entsprechend eine Versicherung dabei ist, sodass ihr auch keine Selbstbeteiligung habt, oder legt euch eine eigene Mietwagenversicherung mit zu. Reisegepäckversicherung hat vielleicht der ein oder andere auch schon mal gehört. Das macht aber nur Sinn, wenn ihr jetzt ein besonderes teures Gepäckstück habt, habt vielleicht irgendwie ein Instrument, das ihr mitnimmt, oder irgendwas anderes, was sehr, sehr viel Geld kostet bzw. einen hohen Wert hat. Ansonsten fürs Standardreisegepäck macht das meistens weniger Sinn. Auch eine Reiseunfallversicherung bei den meisten Dingen, die euch im Urlaub passieren, greift. Ja, die Auslandskrankenversicherung, wenn ihr eine habt, sodass meistens auch eine Reiseunfallversicherung nicht unbedingt notwendig ist. Es sei denn, ihr geht jetzt irgendwie zum Extremsport ins Ausland, dann solltet ihr natürlich entsprechend euch dagegen absichern. Jetzt haben wir vorhin noch die Susanne gehört, die ja mit ihrem Hund unterwegs ist. Dementsprechend habe ich für euch auch mal noch abgecheckt. Es gibt eine Tierreiseversicherung. Das heißt, gerade wenn euer Hund oder interessanterweise zum Beispiel auch die Katze mit in den Urlaub kommt, kann auch natürlich dem Hund oder der Katze oder, keine Ahnung, wenn einer sein Meerschweinchen mitnimmt, auch dem was passieren. Es gibt tatsächlich eine Tierreiseversicherung, sodass auch die Tierarztkosten im Ausland dann übernommen werden. Das heißt, alle Tierhalter, die immer in Erwägung ziehen, ihr Tier mitzunehmen, checkt das doch mal ab, fragt mal bei euren Versicherungen nach, welche Möglichkeiten da habt und ob das entsprechend vielleicht bei euch Sinn macht. Wir hören noch mehr Urlaubstipps und Tricks, beziehungsweise auch mal ein bisschen Kritik vielleicht am Konzept Urlaub hier bei uns rund um die Sendung zum Thema Urlaub gleich hier bei uns auf der 102,6.

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1: Wir checken ab, was in Ulm und Umgebung so los ist, was ihr diese Woche unternehmen könnt und falls euch die buddhistische Kultur interessiert, beziehungsweise ihr mal mehr über Meditation erfahren möchtet, ja, mal gemeinsam an einer Meditation teilnehmen und die Gelegenheiten für Fragen und Austausch wahrnehmen, dann kommt doch ins buddhistische Zentrum Ulm-Neu-Ulm am Mittwoch, jeden ersten Mittwoch. Also so wie diese Woche, um 19 Uhr findet der Einführungsvortrag statt mit anschließender Meditation. Dort könnt ihr eure Fragen stellen und euch informieren, ob das vielleicht was für euch ist. Vom Donnerstag, den 3. September bis Sonntag, findet dann das Weinfest auf dem Schwal in Neu-Ulm statt. Ein großes Weinfest direkt an der Donau und das längste Event diese Woche. Mehr Informationen findet ihr auch im Internet. Also könnt ihr gerne dann auch auf ein Gläschen Wein dort vorbeigehen. Lieber was Musikalisches? Dann vielleicht ab in den Klassiepark in Neu-Ulm. Dort findet dann zum letzten Mal diese Woche, ja, die Latino Lounge Party statt. Ja, genießt Salsa, Bachata und Reggaeton bei freiem Eintritt und seid gerne dabei. Das Wetter diese Woche wird auf jeden Fall nochmal schön, sodass es dann auf jeden Fall auch stattfinden kann. Jetzt geht's weiter hier mit Musik und wir sprechen dann gleich weiter über das Thema Urlaub bei uns auf der 102,6.

Die 102,6 Radio Free FM mit der Ulmer Freiheit und ich bin der Max, grüße euch. Wir sprechen über das Thema Urlaub und werfen nun mal einen Blick darauf, wie sich eigentlich Urlaub über die Laufe der Zeit ja verändert hat. Was war eigentlich der Ursprung des Urlaubs? Wie hat quasi alles mal angefangen? Und die Wahrheit, die historische Wahrheit sozusagen ist, dass es Urlaub eigentlich schon immer irgendwo gegeben hat. Ja, die Leute sind verreist, ja, wenn auch natürlich nicht so oft und haben das ja oft auch nur in der Umgebung gemacht, beziehungsweise die Reisedistanzen waren natürlich nicht so extrem weit wie heute, wo wir teilweise rund um den Erdball fliegen, nur um mal ein, zwei Wochen Urlaub zu machen. Der große Motor zum Massentourismus, den wir heute haben, der kam nämlich erst in den 1950er Jahren, als das Automobil eben nach und nach in den Familien Einzug gehalten hat und es darüber viel einfacher war, eben auch in den Urlaub zu kommen. Ja, man konnte eben auch weitere Strecken zurücklegen und da wurden gerade so die Nachbarländer, beziehungsweise auch gerade Italien, Frankreich, auf einmal sehr, sehr interessant für die Deutschen, da sie auf einmal eben auch dorthin gelangt sind. Insgesamt blieb das Thema Urlaub in den letzten Jahrzehnten sehr, sehr stabil. Der Deutsche macht durchschnittlich immer noch so einen Haupturlaub, der in etwa 2 Wochen lang dauert. Das Einzige, was sich auch so ein Stück weit verändert hat, ist eigentlich, wohin wir gehen. Ja, das hat man zum Beispiel auch in der Corona-Zeit gesehen, dass ob man in den Urlaub geht, das hat sich eigentlich gar nicht wirklich verändert, sondern die Einzelnen haben sich eher die Frage gestellt, wohin sie reisen wollen. Ja? Und so kann man sagen, dass heute Urlaub ja eigentlich hauptsächlich natürlich auch vom zur Verfügung stehenden Budget beeinflusst wird. Insgesamt, die Planungen beginnen auch sehr viel früher. Ja, früher hat man so ein bisschen eher spontan Urlaub gemacht. Heute ist das Ganze zunehmend durchgeplant, was natürlich vielleicht auch daran liegt, dass im Zuge der Digitalisierung viel mehr Informationen im Voraus zugänglich sind, man somit die Reise auch viel besser planen kann, ja, und nicht nur irgendwas ja, im Reisebüro oder aus dem Katalog bucht und dann so ein Stück weit vor Ort noch schauen muss. Insgesamt auch, kann man auch noch sagen, abschließend, dass die Deutschen ja nicht mehr einzelne lange Urlaube machen, sondern zunehmend schon anfangen, ja, mehrere kleine Urlaube zu machen. Ja, vielleicht auch nur ein paar wenige Tage, 2 bis 4 Tage zum Beispiel. Insgesamt Urlaub also im Wandel vom Privileg früher sozusagen zum Grundbedürfnis geworden. Insgesamt, ja, reist ja auch 80% aller Deutsche. Verrückt, ne? Wir sprechen über noch mehr Themen, zum Beispiel auch Souvenirs. Hier bei uns auf Donner 2,6.

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Wann ist eigentlich der beste Zeitpunkt, den Urlaub zu buchen? Sollte man das eher früh machen, eher spät machen? Ne, wir haben ja gerade drüber gesprochen, dass insgesamt ja so, wenn man mal auf die Historie schaut, sich das Urlaubsverhalten hier in Deutschland natürlich ja stark gewandelt hat. Vom Privileg so ein bisschen zum Grundbedürfnis von ja einem Jahresurlaub auch hin zu mehreren Reisen. Und durch die ganze Digitalisierung ja werden Reisen inzwischen auch viel, viel besser und vor allem auch früher geplant. Und tatsächlich, wenn man sich mal da entsprechend zum Beispiel die Studie des ADACs als auch ja, des Deutschen Reiseverbands anschaut, die kommen beide eigentlich zum nahezu gleichen Ergebnis. Und zwar, dass ja, die meisten Reisen doch mehrere Monate vorher gebucht würden. Jede vierte Reise zum Beispiel mindestens 6 Monate vorher sogar. Für Flüge, sagt man so, ist eigentlich die beste Zeit, sie zu buchen, so 2 bis 4 Monate vorher, wenn es besonders weit weg geht, sogar 2 bis 6 Monate vorher, ja. Kurzfristige Buchungen, die sind eher teuer. Und auch in den Hotels lohnt es sich eben 3 bis 6 Monate vorher schon entsprechend, ja, das Wunschhotel zu buchen. Wobei, generell kann man jetzt aber nicht immer sagen, dass je früher, desto besser. Wenn man mal reinschaut, wie die Preisentwicklungen so sind, dann ist zwar für die meisten Reiseziele und insbesondere auch für Familien es sehr, sehr ratsam, natürlich die Frühbucherangebote in eben zu nehmen. Die sind meistens die besten Möglichkeiten. Zumindest, wenn es sich um sehr beliebte Reiseziele handelt. Denn je mehr gebucht wird, beziehungsweise je näher es dann zum entsprechenden Reisezeitpunkt herangeht, desto teurer wird das in der Regel. Und Last Minute ist erst dann ein wirkliches Schnäppchen, wenn tatsächlich Reiseveranstalter, Fluggesellschaften oder eben Hotels wirklich noch Kapazitäten übrig haben, die sie unbedingt abgeben möchten, weil sie sonst viel zu leer bzw. nicht ganz rentabel unterwegs sind. Das ist aber im Zuge unseres großen ja, touristischen Verhaltens weltweit heute eher seltener der Fall. Das heißt, dass man wirklich gute Schnäppchen bei Last Minute macht, das ist eher seltener der Fall. Last Minute insgesamt, kann man sagen, funktioniert eigentlich nur, wenn man besonders flexibel ist. Das heißt, man ist vielleicht sowieso schon nicht an die Ferien gebunden, kann auch sehr kurzfristig eben weg und muss das nicht groß planen. Dann kann man tatsächlich das ein oder andere Schnäppchen machen mit entsprechend Flexibilität. Für die meisten unter uns, die da vielleicht ein bisschen mehr Planung walten lassen wollen, ja, zum Beispiel, weil man vielleicht auch Kinder hat, an die Ferien gebunden ist, ja, ja, auch vielleicht ganz konkrete Vorstellungen hat, wohin man möchte, was man auch unternehmen möchte, für den empfiehlt es sich ja, frühzeitig zu buchen, am besten 4 bis 6 Monate vorher. Da gibt's die besten Frühbucherangebote und dann ist man auch gut mit dabei. Zum Thema Ausflüge bzw. was man dann vor Ort macht, auch hier der ganz klare Tipp, gerade bei beliebten Sachen, schaut rechtzeitig drum, bucht die Ausflüge rechtzeitig, dass die Tickets und die Plätze nicht vergriffen sind. Kurzfristig kann es da eher schlechter ausgehen, weil vielleicht eben ja schon alles weg ist und nur noch teure Veranstalter übrig sind.

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0: Die Ulmer Freiheit auf der 102,6. Hier ist Radio Free FM. Und ich habe jetzt bei mir aus der Redaktion die Johanna bei mir im Studio. Grüß dich.
1: Ja, hallo.
0: Ich spreche ja heute schon die ganze Zeit in der Ulmer Freiheit über das Thema Urlaub. Ja. Und du möchtest mir auch ein bisschen was zum Thema Urlaub erzählen.
1: Nee, also naja, so richtig viel erzählen kann ich eigentlich nicht. Aber mir fällt immer wieder auf, wenn man über Urlaub spricht, dann nehmen wir die Dinge als sehr selbstverständlich hin. Also wir nehmen das, was wir, die Möglichkeiten, die wir haben, als sehr selbstverständlich hin, also unseren Anspruch auf Urlaub überhaupt. Und ich glaube, es ist aber wichtig zu sehen, dass Urlaub eine extrem lange Kulturgeschichte eigentlich hat, also oder eine Geschichte überhaupt. Mhm. Eine Historikerin oder ein Historiker könnte dir jetzt vielleicht schon was über die Idee vom Freihaben im Mittelalter oder so erzählen. Und natürlich die Frage, wer konnte das überhaupt? Also wer konnte es überhaupt, hat überhaupt diesen Raum der Möglichkeiten, ja, in den Urlaub zu fahren? Und wie hat sich das vor allem im Laufe der Jahre über die Geschichte immer wieder verändert? Ja, und ich glaube, das ist auch ganz wichtig, da ab und zu mit so einer kritischen Brille drauf zu schauen, wem stand das eigentlich zu über lange Zeit hinweg und wem eigentlich nicht. Denn der Anspruch auf Urlaub, das ist vor allem eine Geschichte eigentlich von einem sehr, sehr harten Kampf von Arbeiterinnen und Arbeitern. Mhm. Und es waren ganz interessant eigentlich, so im Jahr 1903 eine ganz bestimmte Gruppe an Arbeitern, jetzt darfst du mal raten, wo da gestreikt wurde?
0: Ich würde jetzt so instinktiv irgendwie auf die Industrie tippen, weil gefühlt alles immer aus der
1: Industrie
0: kommt.
1: Eine Industrie, die hier in Deutschland auch eine sehr wichtige Rolle spielt. Es waren die Brauereiarbeiter.
0: Nein.
1: Ja, genau. Und es ging eben vor allem um die Frage überhaupt Urlaub zu haben. Denn bis ins 20. Jahrhundert, also das ging ja dann Anfang 20. Jahrhundert los, hatten ganz viele Menschen, vor allem die sowieso schon sehr wenig verdient hatten, überhaupt gar keinen Urlaub. Und Urlauber vor allem was oder überhaupt unterwegs sein, reisen, ganz eindeutig für Menschen mit eben Geld und auch den entsprechenden Privilegien.
0: Ja.
1: Und ja, ich glaube, das ist ganz wichtig, das irgendwie mitzudenken, ja, dass das, was wir heute als Urlaub haben, eben vor allem auf so eine Geschichte zurückzuführen ist, eigentlich von einem Kampf um Gerechtigkeit, denn man muss sich überlegen, die Arbeitsbedingungen damals, das waren natürlich ganz andere. Also man hatte einen 16-Stunden-Tag, überhaupt gar keinen Tag frei und ja, die meisten Menschen haben sich mehr oder weniger zu Tode gearbeitet, also wirklich gearbeitet, um überhaupt was auf dem Tisch zu haben.
0: Ja.
1: Und ja, ich glaube, heute ist das eigentlich auch in der Form, also es ist natürlich alles ganz anders. Heute haben wir eine ganz, also sind wir in einer anderen kulturgeschichtlichen Zeit von Urlaub und vor allem hier in Deutschland. Mhm. Aber trotzdem ist es so, dass Urlaub immer noch nicht dasselbe bedeutet, also für die Menschen. Also wir haben heute einen Tourismus, der ganz klar wahnsinnig verbunden ist mit Luxus. Es geht darum, exklusive Erlebnisse zu haben, manchmal auch sehr ohne Rücksicht auf Umwelt oder überhaupt, also das, was man damit auch zerstört. Und auf der anderen Seite haben wir Menschen, ja, die fahren in Urlaub und wollen auch da irgendwie sich erholen, aber die kommen aus einem sehr harten Arbeitsleben. Das ist bis heute noch so. Also wenn du, sag ich mal, als Krankenpflegerin arbeitest und dann hast du deine paar Tage Urlaubsanspruch im Jahr, dann hast du eigentlich wirklich das ganze Jahr über einen extrem harten Job und der Urlaub ist dann dieses kleine Zeitfenster, das du hast, um dich irgendwie körperlich wieder zu erholen, was eigentlich ein total absurdes Konzept ist, wenn man es mal so bedenkt. Ja? Eigentlich sollte man ja sagen, okay, die Arbeitsbedingungen, und auch hier geht es wieder um diese großen Themen, sollten eigentlich so sein, dass man irgendwie nicht schon völlig am Ende ist oder erschöpft und dann quasi der Urlaub eigentlich nur das ist, um irgendwie in irgendeiner Form wieder funktionieren zu können für seinen Job. Ja.
0: Das ist eigentlich eine sehr interessante und wichtige Sichtweise, zu sagen, naja, der Urlaub, der irgendwie ja immer zu diesem Erholungsaspekt irgendwo in den Köpfen hat, das sollte es eigentlich, ja, ich will jetzt nicht sagen nicht geben, aber nicht brauchen zumindest, sodass der Alltag, insbesondere der Arbeitsalltag, eigentlich ja so gestaltet ist, dass man nicht zwingend Urlaub davon braucht.
1: Dass man nicht irgendwann auf dem Zahnfleisch halt daherkommt, ja. Es ist schon klar, Arbeit ist Arbeit und das bedeutet eben auch natürlich eine Erschöpfung und so weiter und so fort. Ich glaube nur, dass wir halt nie vergessen dürfen, woher eigentlich diese Idee kommt und dass es natürlich ganz richtig ist zu haben, also diesen Raum zu haben, okay, hier erhole ich mich jetzt, dass man aber auch wirklich aufpassen muss, wie man diesen Begriff auch benutzt. Ja, genau.
0: Aber du hast es ja schon gesagt, das Thema Urlaub hat sich immer wieder verändert im Laufe der Zeit. Von den Privilegien, ja, sind wir heute ein Stück weit beim Massentourismus angekommen. Ja. Nehmen teilweise, du hast auch gesagt, keine Rücksicht auf die Natur oder unser Erlebnis steht so ein Stück weit im Voraus. Und vielleicht verändert sich ja der Urlaub auch in den kommenden Jahrzehnten weiterhin.
1: Ganz bestimmt, da bin ich mir sicher.
0: Ich bin auf jeden Fall gespannt und wir sprechen weiterhin über Urlaub hier bei uns in der Ulmer Freiheit. Zum Beispiel auch über das Thema Souvenirs und noch eine weitere Story aus der Redaktion habe ich für euch hier nach drei Songs.
2: 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Irgendwie war alles voll schön und ich konnte mal wieder richtig durchatmen. 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

die 102,6 Radio Free FM mit der Ulmer Freiheit und dem Thema Urlaub. Und was darf nach dem Urlaub für die Liebsten zu Hause, für Freunde, Familie und Verwandte nicht fehlen? Das ist natürlich das passende Souvenir. Doch was steckt eigentlich hinter diesem Konzept Souvenir? Beziehungsweise woher kommt es überhaupt, dass wir uns gegenseitig Souvenirs mitbringen? Ja, also so kleine Erinnerungsstücke an irgendwie einen fremden Ort oder an die Reise. Der Begriff auf jeden Fall, kann ich euch schon mal erzählen, kommt aus dem Französischen von Souvenir. Und das bedeutet übersetzt so viel wie sich erinnern. Das heißt, ja, wörtlich übersetzt, bedeutet das so viel wie Erinnerung. Und tatsächlich geht's ja auch um Erinnerungsstücke. Der Ursprung, der liegt ja bereits irgendwo sehr, sehr weit zurück in der Antike. Dort haben schon Reisende Andenken ja von ihren religiösen Pilgerreisen mit nach Hause gebracht für ihre Familie oder Bekannte. Und das ist eben mit dem Aufkommen von Massentourismus dann im 19. und 20. Jahrhundert ein Stück weit umgewandelt worden. Ja, diese religiösen Pilgerstücke in Anführungszeichen, sind heute als Souvenirs irgendwelche kleinen Gegenstände. Ja, vielleicht haben viele auch so Kühlschrankmagneten zu Hause, die heute eben mit nach Hause gebracht wird. Und das ist sogar ein relativ großer Wirtschaftszweig geworden. Ja, die Souvenirindustrie, die verdient tatsächlich nicht schlecht daran, entsprechend zum Beispiel mit diesen Kühlschrankmagneten oder anderen, Kunsthandwerkszeug, Bildern, Vasen, was man sich eben schon so alles aus dem Urlaub mit nach Hause gebracht hat. Mir ist es ja immer am liebsten, wenn mir Souvenirs mitgebracht werden, die irgendwie essbar oder trinkbar sind, denn dann müllt auch die Wohnung zu Hause nicht voll. In diesem Sinne hoffe ich, dass auch ihr schöne Souvenirs findet, und wenn nicht, dann habt ihr zumindest vielleicht tolle Geschichten auf Lager. Die nächste Geschichte aus der Redaktion, die hören wir hier nach drei Songs.

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1: Ich sage euch, was am Wochenende los ist bei uns hier in Ulm und Umgebung. Am Freitag, da ist erster Freitag des Monats, das heißt, ihr habt freien Eintritt im Donauschwäbischen Zentralmuseum. Wer sogar eine öffentliche Führung mitmachen will, kostenfrei, um 15.30 Uhr, seid gerne mit dabei und kommt ins Donauschwäbische Zentralmuseum. Weniger Museum was für euch? Dann vielleicht der Flugplatz Hock-In, Fly-In in Blaubeuren Sonderbuch am Sonntag, den 6. September von 10 bis 18 Uhr. Die Möglichkeit bei Kaffee und Kuchen den Flugbetrieb zu beobachten und den Sport kennenzulernen. Ihr könnt sogar selber mitfliegen. Lässt sich auch super mit einem Ausflug nach Blaubeuren kombinieren. Also ein kleines tolles Urlaubserlebnis. Wer weniger hoch hinaus will, sondern viel mehr bodenständig vielleicht ja, irgendwie was Neues shoppen möchte, gleichzeitig auch am Sonntag von 13 bis 18 Uhr, verkaufsoffener Sonntag in Neu-Ulm. Parallel dazu findet der Töpfermarkt auf dem Petrusplatz statt, von 11 bis 18 Uhr. Der findet zum 40. Mal statt und hat internationale Keramikaussteller und Mitmachangebote für Familien mit im Gepäck. Schaut also gerne mit vorbei. 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

die 102,6 Radio 4 FM und die Ulmer Freiheit mit euren Urlaubstipps und Tricks. Ich hoffe, ihr konntet was mitnehmen, habt auch schöne Urlaubsdestinationen jetzt im Hinterkopf. Macht schöne Fotos, nehmt euch Souvenirs mit, habt Spaß. Hier geht's jetzt dann gleich weiter mit der Plattform, heute mit einer ganz besonderen. Ein wirklich sehr langjähriger Kollege, der viele, viele Sendungen schon gemacht hat, ist heute zu Gast und plaudert aus dem Nähkästchen. Bleibt also dran, gleich ab 4, die Plattform auf der 102,6.

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1: 16 Uhr auf der 102,6 Radio Free FM mit der Plattform. Mein Name ist Maximilian Strauß und heute habe ich einen ganz besonderen Gast bei mir. Er ist ein langjähriger Kollege, wir haben gemeinsam sogar schon Sendungen gemacht und ich freue mich, dass ich ihn jetzt in den kommenden 60 Minuten mal aus dem Nähkästchen plaudern lassen darf, mal von seinen Erfahrungen erzählen lassen, was er schon alles für tolle Sendungen gemacht hat, vor allem wie viele Plattformen er insgesamt auch schon gemacht hat. Ich will aber gar nicht so viel vorne rausnehmen, sondern sag erstmal herzlich willkommen, Michael.
2: Hallo, herzlich willkommen, Max. Diesmal sitze ich auf der anderen Seite, ungewohnterweise, aber es freut mich, da zu sein.
1: Mich freut es ganz genauso, dass du da bist. Michael Trost, eine, ja, ich würde sagen, Radiolegende bei uns.
2: Oh, danke.
1: Du bist seit 2008 bei uns. 2008 war deine erste Sendung. Die erste Wissensstrahlung, was sozusagen dein Steckenpferd ist, die auch von 2008 bis heute auf Sendung ist.
2: Genau, also die Wissensstrahlung tatsächlich im Januar 2008 war mein erster Auftritt hier im Radio. Das war der Januar war das und ich habe irgendwann im Jahr 2007 damals, ja, wenn du mich schon fragst wahrscheinlich, wie ich zum Radio gekommen bin, das steckt ja irgendwo dahinter, mit dem Peter Forschum, der damals mit Rudi Bethger und Jochen Ruckhaber, das heißt Jochen kam sogar auch ein bisschen später, die hatten zusammen hier begonnen mit der Wissensstrahlung, so September, ich glaube 27. September 2007, nachdem vorausgegangen war, dass der Peter nach einer Führung im Radio hier irgendwie Kontakt bekommen hatte, auch mit Programmräten und Verantwortlichen, die gesagt haben, oh Mensch, wir hätten mal ganz so eine Sendung, ein bisschen Technik, wissenschaftlich, so im Sinne von Joachim Buhplatz, ZDF, Nofos-Show damals, die es gab, Und dann hat der Peter gesagt, Mensch, das machen wir zum Rudi, astronomische Arbeitsgruppe, das machen wir. Und mich hatte erst, war ich auch in der astronomischen Arbeitsgruppe Mitglied und bin es auch noch. Und zum anderen ist es ein Arbeitskollege von mir gewesen. Inzwischen ist der Peter in Ruhestand. Und dann hat er gesagt, hättest du nicht mal Lust auf Radio? Und gesagt, ja wie, Radio? Ja, wir machen eine eigene Sendung. Wow, wie kann das sein? Ah ja, da musst du Kurse machen und dann darfst du auch Sendung. Ich gesagt, oh wow, das ist das Richtige für mich. Bin dann also im Januar 2008 nach Weihnachten das erste Mal dabei gewesen und waren das von Anfang an gleich top und die erste Sendung war damals über Sicherheit und Datenschutz und ja, da haben wir fleißig diskutiert und schon ab der zweiten Sendung war klar, da bleibe ich dabei und dann habe ich ab dem Februar, glaube ich, meine Workshops gemacht. Den letzten habe ich dann, ich glaube, im Mai, 8. Mai, das war 2007 gemacht. Das war damals nämlich von dem alten Studio, die Eröffnung von der letzten Technik, die wir 2008 bekommen haben. Und der Frank Schobert hat den Technik-Workshop gemacht und vorher hatte ich natürlich das Übliche, alle die Workshops, die wir so halt machen, dann absolviert. Und so durfte ich dann also offiziell mit Führerschein quasi, aber ich glaube Mai oder so, dann auch Sendung machen. Und ich erinnere mich, dass die erste Wissensstrahlung allein aufgrund irgendwie von Ferien dann auch schon im Juni moderiert habe. Und auf jeden Fall der Sendung, ich glaube im Januar 2008 war dann ich das erste Mal dabei und auch der geschätzte Kollege der Jochen Ruckhaber, der heute noch in der Übermorgenwelt tätig ist, der auch, ich weiß nicht, über den Rudi, das ist ein Arbeitskollege von Rudi Bethger, zur Sendung kam. Und auf jeden Fall waren wir dann quasi so das Gründerquartett von der Wissensstrahlung. Und ja, in der Form hat es dann eine ganze Weile angehalten. Irgendwann ist der Rudi mal, er hat dann geheiratet, dann aufgrund von zeitlichen oder wie soll man jetzt sagen, er hat halt zu Hause eine andere Verpflichtung gehabt. Dann hat er erst reduziert und hat dann aufgehört. Der Jochen ist dann in die Übermorgenwelt übergewechselt und macht sie ja heute noch. Und der Peter hat im Jahr 2018, nach 10 Jahren, gesagt, er macht jetzt was anderes. Er hat das erste Mal genügend Radiosendungen moderiert. Und seither mache ich die Wissensstrahlung alleine. Und mittlerweile sind wir bei Sendung 512. Als ich eingestiegen bin, war es, glaube ich, die Sendung 6 oder 7, wenn ich mich recht erinnere. Also die erste war ja im September, ich glaube 27. September 2007, genau, wenn ich es richtig im Kopf habe. Damals erst war sie nur, glaube ich, sogar 4-wöchig angedacht. Und dann hat man aber gesagt, nee, das, da war noch was mit der, war das IT-Lern, mit dem, wie heißt es dann, mit dem, na, Chaos Computer Club, irgend so war das. Und auf jeden Fall war sehr schnell vom damaligen Programmrat die Anfrage, könnt ihr auch 14-tägig? Und schon zu der Zeit, wie ich angefangen habe, war dann der Rhythmus auf 14-tägig. Und naja, fortan, bis auf ein, zwei Ausnahmen, bin ich eigentlich jeden Sonntag im Radio gewesen und habe mitmoderiert oder später natürlich auch schon nicht mit Peter alleine dann moderiert habe, wo wir als Duo die Wissensstrahlung gemacht haben. Habe ich meist den größeren Teil moderiert und ja, ab 2018 dann komplett dann alleine, ja.
1: Das heißt, über 500 Wissensstrahlungen, ja, warst du schon dabei.
2: Gestern, der Sonntag, die 512. Sendung, also wenn du die 7 rausrechnest, am Anfang, wo ich nicht dabei war, dann wären wir bei 505. Plus, ich glaube, zweimal war ich im Urlaub. Einmal hat der Peter was vorproduziert, das war im Jahr 2016. Da war dann was über 3D-Druck, das hat er vorproduziert, das erinnere ich mich. Und ein anderes Mal war auch noch was, aber dann sind wir mal, also deutlich über 500 in jedem Fall Wissensstrahlungssendungen, die ich mit wenigen Ausnahmen von vorproduzierten Sendungen. Also ich würde sagen, 5 oder 6 vielleicht waren vorproduziert und die anderen, also gut 495, waren alle live, sonntags live, 13 bis 15 Uhr.
1: Das heißt, fast jeden Sonntag, sage ich jetzt mal, verbringst du hier im Radio und die Themen gehen dir bis heute nicht aus.
2: Ja, das ist so und tatsächlich gibt es auch immer noch eine größere Liste und das ist ja auch so und das wirst du aus der Plattform auch wissen, wenn du Menschen begegnest, dann haben die immer nochmal irgendeine Bekannte oder nochmal eine Idee oder ich sehe irgendwas. Ich meine, du gehst ja auch mit offenen Augen durch die Welt und wenn man interessiert ist und hier irgendwo hinkommt und dort was, dann sieht man immer irgendwie was und es ergibt sich immer irgendwie wieder etwas. Es gibt durchaus Themen, die stehen bei mir schon einige Jahre auf der Liste, die noch nicht so richtig funktioniert haben, aber viele Themen, die mir irgendwann mal eingefallen sind oder die uns zugetragen wurden oder die sich halt ergeben haben, haben wir davon inzwischen gemacht. Aber ich kann sicher sagen, dass wir für die nächste Zeit Wissensstrahlung noch genügend haben. Auch bis zum Jahresende ist die Wissensstrahlung schon komplett verplant, wenn hoffentlich nicht jemand erkrankt. Also gestern am Sonntag ist der ursprünglich gedachte Gast tatsächlich kurzfristig erkrankt. Und da haben wir dann am Donnerstag eine andere Lösung gefunden. Aber zum Glück der Jochen, Jürgen Kaczorowski, der gestern in der Wissensstrahlung war, ist ein Routinier, der schon seit Anfang an als Gast immer mal wieder dabei ist und der auch keine große Vorbereitung braucht. Insofern haben wir das dann gut gelöst. Also ich will sagen, es kommt schon vor, dass sich mal aus der Planung heraus irgendwas sehr, sehr kurzfristig ändert. Das Krasseste, was mit der Wissensstrahlung passiert ist, soll ich das erzählen oder nicht? Doch, das erzähle ich. War vor 4 Wochen mal, als eigentlich dein Einstein Motorsport hier um 8 Minuten vor 1 noch nicht erschienen waren, ich dann angerufen habe und dann um 13:01 kam, wir können heute nicht kommen. Wir haben gestern Feier gehabt, uns geht es heute nicht so gut. Das war jetzt in 512 Sendungen das einzige Mal, dass mich jemand echt versetzt hat. Anderes Mal hat jemand Vormittag angerufen und gesagt, ich habe keine Stimme, ich kann nicht sprechen wegen Erkältung. Ja, ja. Ja, das ist verständlich, aber dann habe ich auch irgendeinen Ersatz noch gefunden und normalerweise habe ich irgendeinen Backup, aber einmal bin ich jetzt versetzt worden. Ja. Aber ich muss sagen, Einstein Motorsport in all den Jahren, das ist eine Sendung, die wir auch seit gut 10, 15 Jahren, jährlich, wenn die ihr neues Auto präsentieren, bei uns im Programm hatten und mit denen sehr, sehr super Erfahrung, also ganz liebe, tolles Team und das ist jetzt einmal schief gelaufen, also weil ich jetzt gerade das genannt habe, das heißt nicht, dass ich da jetzt negativ Erfahrungen habe, im Gegenteil, Einstein Motorsport ist ein ganz tolles Team und war bei den Jungs ja auch vor Ort und jetzt hat es halt einmal nicht geklappt, aber im Endeffekt saß ich hier natürlich und was machst du in so einem Fall? Gut, als langjähriger Redakteur nicht aus der Ruhe bringen lassen, sondern ich habe sehr schnell aus dem Vorjahr die Sendung gegriffen, hier aus unserem Dokubandarchiv und habe die dann halt eingespielt und die Musik, wenn dann Musik kam, ersetzt durch das, was ich vorbereitet hatte, also dann live oder das heißt live, ja, dann zugespielte Musik. Ja, so habe ich es dann hinbekommen. Aber das war wirklich das einzige Mal, wo ich das Gefühl hatte, jetzt haben sie die sitzen lassen. Also das ist in all den 512 Sendern einmal passiert. Ansonsten wirklich alles sehr, sehr schön, sehr, sehr gut und ja, immer wieder spannend, immer wieder interessant.
1: Und so hast du viele, viele tolle und vor allem interessante und informative Wissensstrahlungen gestaltet. Du hast aber natürlich auch in vielen weiteren Sendungen schon mitgewirkt, beziehungsweise bist ja in mehreren Redaktionen, muss ich sagen. Du bist zum einen ja ein Kollege hier in der Plattform. Darüber haben wir ja sozusagen hier am Rand auch schon gesprochen, dass wir so das ein oder andere Phänomen auch aus der Plattform kennen. Auch bei uns fallen mal hin und wieder Gäste aus oder kommen vielleicht auch sehr knapp. Das wirst du sicherlich auch kennen.
2: So eine Stresssituation. Wobei, ich muss sagen, inzwischen haben wir die Routine. Neulich war dann auch mal jemand, als der Laurind eingesprungen ist, das war am Dienstag, dann waren es 2 Wochen morgen, hat sich halt dann nach Rücksprache mit unserem Koordinator, dem Eberhard Merker, gegeben, Missverständnis, die Gäste kommen nicht. Haben gesagt, was machen wir jetzt? Ich meine, am Anfang oder vor Jahren hätte ich auch gedacht, scheiße Stress. Und irgendwann gesagt, komm, schnappen wir uns den Laurin, und der hat dann wunderbar auch 1 Stunde natürlich mit mir über Musik und über BFD hier im Radio gesprochen. War auch eine tolle Sendung, warum, wenn du zuhörst, hat viel Freude gemacht. Er hört sie immer nach, weil er schneidet. Also es war auch eine tolle Sendung auf jeden Fall. Das haben wir ganz spontan, ohne Vorbereitung. Laurin, 5 Minuten Sendung, ja, kommst dazu, ja. Ohne dass wir davor uns abgestimmt hätten, irgendwas, haben wir auch eine schöne Sendung hinbekommen. Und ja, also es kommt schon ab und zu mal vor, dass man sehr spontan dann halt umswitchen muss. Und das ist natürlich eine Anforderung, die, glaube ich, an Plattformmoderator besteht, dass man auch sehr spontan schnell irgendwie auf was sich umswitchen kann und nicht langes, das Konzept und die Struktur machen muss. Entweder du kannst es oder dann halt nicht. Und das ist, glaube ich, schon eine Anforderung, sich schnell auf was einstellen zu können.
1: Das knüpft vielleicht fast an meine nächste Frage an. Ja, nach so vielen Jahren, wo du verschiedenste Sendungen gestaltet hast, über was
2: 512 Wissenstrahlung, 672 Plattformen. Lokaltermin hat nur zuletzt die Ausgabe 133, da habe ich auch nicht alle gemacht. Ich schätze mal gute 90 bis 100 werden es auch sein. Alles am Stück habe ich übernommen von Peter Forscher, der die Sendung 2010 initiiert hat. Er hat sie immer live produziert. Am Montagabend 22 bis 23 Uhr. Das habe ich dann übernommen, als er 2018 aufgehört hatte. Gut, ich habe ihn schon vor, ab und zu mal vertreten. Aber dann habe ich das ab 2018 immer als Vorproduktion dann halt drin. Und das sind inzwischen auch schon, mein Gott, da weiß ich es jetzt nicht auswendig, lass mal nachdenken, 300, sind wir bei 400 auch schon. Also auch schon ganz, ganz viele Sendungen. Aber wie gesagt, die sind vorproduziert. Wenige Male war ich live, mit Jassi Hofer war ich mal live, die inzwischen ja Weltstar schon ist. Janusz Moldau war schon, mit dem war ich schon live. Ein paar anderen hatten wir eine Live-Sendung, ja, oder auch mal tatsächlich ohne Gäste mal live. Aber der überwiegende Anteil von Alles am Stück ist eine vorproduzierte Sendung. Nichtsdestotrotz, die habe ich auch natürlich vorbereitet, produziert, gemacht. Und ja, was haben wir denn noch alles am Stück gesagt? Lokaltermin haben wir gesagt, Wissensstrahlung, Plattform. Schon eine ganze Menge, ein paar Sendungen habe ich schon mal vertreten. Ich habe es im Vorgespräch schon gesagt. Einmal hatte ich die Ehre, Olli Meyers sehr hier auch, glaube ich, bekannt gewordene Sendung, die Welle Wahnsinn, zu moderieren. Er hat alle Sendungen bis auf eine gemacht und die durfte ich vertreten, als er im Urlaub war. Dann habe ich als Jochen Bruckhammer noch sein Awaken, sein Progressive Rock bei Radio Free FM, wie er immer angekündigt hat, die habe ich, glaube ich, mal vertretungsweise auch so Runde 5-6 Mal gemacht. Und ja, also schon einige Sendungen.
1: Also einige Sendungen, wenn ich es mal grob zusammenrechne, das sind über 1000 Stück auf jeden
2: Fall. Deutlich.
1: Du näherst dich eher schon in 2000 Sendungen.
2: Also 1500 werden es alles in allem sein.
1: Eine ganz beachtliche Zahl. Das wird mir sicher auch was mit dir gemacht haben. Ja, wenn du gerade mal die erste Sendung natürlich dann mit heute vergleichst, wirst du dich mit Sicherheit weiterentwickelt haben, wirst deine Sendungen heute ein Stück weit anders, professioneller, routinierter gestalten. Und ich freue mich, deine Erfahrungen dazu zu hören. Spiel mal aber vorher Musik. Hier ist die Plattform auf der 102,6.

0: Die 102,6 hier. Radio für FM mit der Plattform. Und Michael Trost, er ist bei uns langjähriger Kollege, Moderator, hat 672 Plattformen schon gestaltet, 512 Wissensstrahlungen, rund 90 Lokaltermine und mehrere hundert Sendungen von Alles am Stück. Und das war immer noch nicht alles. Michael, du hast auf jeden Fall sehr, sehr viel Erfahrung, hast viele Sendungen bei uns auf der 102,6 gestaltet. Was hat das mit dir persönlich gemacht?
1: Es hat mir vor allem sehr viele spannende Eindrücke vermittelt. Ich habe sehr, sehr viele interessante Menschen und Themen kennengelernt. Insofern war es einfach auch sehr, ja, wie soll man sagen, man lernt viel von der Welt oder einfach hier, sagen wir, auch von Ulm und um Ulm herum kennen, weil man einfach zu jedem Thema irgendwo auch irgendwann vielleicht einen Ansprechpartner im Kopf hat, weil man irgendwo die Leute, von denen man vielleicht spricht oder liest, auch schon mal persönlich alle getroffen hat. Das gilt für eigentlich so die ganze Stadtspitze, angefangen bei den Oberbürgermeistern. Die, also Tisch war nicht hier, aber der Martin Ansbach, den kenne ich schon sehr, sehr lange, war mehrfach hier in der Funktion, also noch nicht Bürgermeister war, muss ich aber dazu sagen. Ivo Gönner ist hier gewesen und im Prinzip viele, viele bekannte irgendwo Menschen aus der Stadt, die irgendwo in der Form Verantwortung tragen, angefangen bei den Museumsverantwortlichen über dann oder aus den verschiedensten Museen, die wir haben, Theater und was du dir alles so vorstellen kannst. Also irgendwie war schon jeder mal, den man hier irgendwie aus irgendeiner Position kennt, würde ich sagen, hier an der Plattform. Und es ist halt, ja, sehr, Tiergarten fällt mir natürlich auch ein, war schon öfter da. Einfach sehr schön, wenn du halt überall auch jemanden kennst und ein bisschen so Hintergrund einfach kennst und die Leute einfach, ja, hier in der Stunde vieles Interessantes, Spannendes berichten und ja, es gibt einfach einen tollen Überblick, es macht viel Freude und das ist irgendwo das, was man mitnimmt. Und ich glaube, das wird bei dir ebenso sein. Du wirst auch über die vielen Sendungen, die du auch schon gemacht hast, über die vielen Gäste, die du auch schon interviewt hast, zum Teil auch gleiche, die ich schon kenne oder auch schon hatte, wahrscheinlich auch schon den einen oder anderen, wie soll man sagen, einfach Mehrwert für dich. Ah, jetzt verstehe ich das, jetzt weiß ich es. Jetzt verstehe ich, wie die Zusammenhänge sind oder ich kenne die Leute einfach, dann auch schon für dich nämlich an mitgenommen haben.
0: Also ich finde es halt immer spannend, diese ganzen Geschichten mal zu hören, die ganzen Informationen, alles, was es in Ulm und Umgebung überhaupt gibt. Viele Themen, glaube ich, mit denen man sich ansonsten gar nicht so intensiv zumindest auseinandergesetzt hätte, wenn man nicht die Gäste in der Plattform gehabt hat. Und ich glaube, das Schöne ist auch, dass die Gäste bei uns Moderatoren immer mal wieder auf jemand anderes treffen und so ja vielleicht nochmal neue Informationen auch zutage kommen, weil doch wir ja vielleicht ein bisschen unterschiedlich fragen.
1: Ja, ganz klar, das ist natürlich so. Und insofern ist es ja auch für die Gäste natürlich immer wieder eine neue Erfahrung, wenn sie mal wieder auf jemand anderen stoßen.

0: viele ja, Vereine, Institutionen sich da auch immer wieder neu gründen, neu dann natürlich auch zu uns kommen, sich vorstellen, ihr Ziel vorstellen und da oft auch so ein bisschen ja, bei der Geburtsstunde sozusagen dabei zu sein. Ja, Gäste hier in der Sendung zu haben, wenn sie sich frisch zusammengefunden haben, sich frisch gegründet, dann kommen sie irgendwie nach 2 Jahren wieder, haben einen gewissen Erfolg gehabt und da wirklich Gruppen auch, ich sag mal, über mehrere Sendungen zu begleiten, das ist immer ganz spannend.
1: Ja, kann ich zustimmen. Und bei vielen Themen, genau wie du sagst, waren wir per Gründung von irgendeinem Verein, Initiative hier und dann nach einer gewissen Zeit, ja, inzwischen ist es nicht nur eine lose Zusammenkunft, sondern inzwischen gibt es einen Verein und inzwischen ist der Verein, hat sich weiterentwickelt. Firefly Who Project fällt mir da zum Beispiel gerade ein mit der Nathalie Kling, wo man auch so von Anfang bis zum heutigen irgendwie die Entwicklung begleitet haben oder ja, genau. Wobei Nathalie, muss ich dazu sagen, auch schon ein Lokaltermin gewesen ist, nicht nur in der Plattform.
0: Ja. Ja, das ist ja öfters mal zu beobachten, dass Gäste dann auch mal in mehreren Sendungen auftauchen. Hattest du in all den Jahren mal einen Lieblingsgast oder vielleicht auch eine Lieblingssendung, wo du gesagt hast oder wo du heute noch sagst, ja, an die erinnerst du dich sehr, sehr gerne zurück?
1: Es ist vielleicht ein bisschen unfair, wenn ich jetzt eine rausgreife, aber ich möchte mir erlauben, tatsächlich eine rauszugreifen, weil normalerweise wäre der Gast nie und nimmer gekommen, hochprominent, Sportler. Und jeder weiß, dass ich motorsportaffin bin, Mauro Engel, den ich persönlich sehr gut kenne. Es gibt tatsächlich hier ein bisschen Bezug zu Ulm über seine Familie oder seine Frau. Und da ist es mir gelungen, ja 2017 Mauro in die Sendung zu bekommen. War für mich das absolute Highlight. Wir haben live dann am 4. Mai 2017 die Plattform moderiert und davor schon eine Wissensstrahlung produziert. Und das war für mich so von allen Sendungen irgendwie das Highlight, weil einfach, wie gesagt, das ist jemand, den würdest du sonst gar nicht in die Sendung bekommen. Das ist vom Level, also wenn jetzt die Fußballer vergleichst, als würdest du Lothar Matthäus oder irgendjemand so in die Sendung holen, da haben wir schon, also was Motorsport angeht, einen absoluten Hochkaräter bekommen. Und das war für mich schon besonders, ja, eine besonders tolle Sendung. Aber die anderen Sendungen waren auch alle schön, aber wenn du nach einer fragst, dann würde ich die rausgreifen.
0: Ja, ja. Ist auch verständlich, wenn man natürlich die Möglichkeit hat, so einen Gast tatsächlich vors Mikrofon zu bekommen, live in die Sendung. Das ist natürlich ein persönliches Highlight und ich glaube, das ist vollkommen in Ordnung, diese Sendung mal stellvertretend zu nennen für bestimmt viele Sendungen, die ganz toll geworden sind.
1: Also, wenn ich das noch anmerken darf, wir haben auch andere, dass jetzt niemand denkt, er sei jetzt im Level. Also, wir hatten auch schon zum Beispiel im Brainstorming in Weltmeister 2015. Wir haben verschiedene Leute schon gehabt, die wirklich, in ihrem Sport was erreicht haben. Zum Beispiel die Janine Berger, Olympiateilnehmer im Sport, fällt mir auch ein, die auch prominent sind. Und, aber wie gesagt, die eine Motorsport-Sendung, das war so für mich mein persönliches Highlight, dass das geklappt hat. Und, das hat mir richtig Spaß gemacht. Das war für mich ein great day.
0: Vielleicht dann mal eine Frage eher zu etwas, was man im Radio in der Regel ja nicht so richtig mitbekommt, und zwar, wie man sich auf die Sendung vorbereitet. Ja, man hört immer nur das fertige Ergebnis, die Sendung, die nachher entweder live oder auch mal gegebenenfalls vorproduziert bei uns auf der 102,6 läuft. Da steckt aber natürlich immer die Vorbereitung dahinter, Recherche, die Sendung, die Musik, alles muss vorbereitet sein. Wie gehst du da vor? Hast du da irgendwie spezielle Tipps oder Tricks, die du vielleicht auch mal anderen Radiomachenden heute mit an die Hand geben kannst?
1: Ja, also natürlich ist das Internet die Quelle. Wenn wir normalerweise, sei es, wenn ich die Wissensstrahlung, Termin oder irgendwas vereinbare, meist weiß ich dann schon vorab, was es geht bei der Wissensstrahlung. Da würde ich jetzt nicht irgendein Thema aus dem Nichts quasi in die Sendung nehmen. Bei der Plattform ist es ja anders. Da haben wir ja einen Koordinator oder vorher eine Koordinatorin. Inzwischen, also über die Zeit der Plattform, habe ich bestimmt 10 Leute dort auch schon miterlebt oder wenn es nicht gar mehr sind. Und die suchen ja die Themen aus. Das heißt, dann kriegst du und kriegen wir so eine Info, da und da, das Thema. Und was macht man denn? Dann googelt man natürlich. Und ich will auch nicht verschweigen, dass man natürlich auch mal ChatGPT heute fragt, was sind das, was ist die, der Hintergrund, und dann kriegt man schon eine Menge Infos und dann macht man sich vielleicht ein paar Notizen, aber sagen wir mal so, nach den vielen Sendungen geht es mir heute so, dass ich, wenn ich das einmal gelesen habe, dann habe ich das im Kopf und kann das eigentlich aus dem Ärmel schütteln. Man hat doch eine gewisse Struktur. Die Sendung ist definiert durch eine Pause oder die Pausen, zumindest bei mir 15, 30 und 45 mache ich immer die Pause. Dann eine kurze Vorstellrunde und dann erstmal zur Person was, zur Initiative, zum Verein und dann vom Allgemeinen.

0: ein, so ein bisschen ins Speziellere. Und dann ergibt sich das schon so. Und je nachdem, was die Gäste aussprechen, kann man sich dann einstellen. Aber ich habe es eigentlich im Kopf. Das heißt, groß vorbereiten im Sinne von Notizen machen oder so, muss ich eigentlich nicht. Das habe ich, wenn ich es einmal gelesen habe, dann eigentlich sehr schnell im Kopf. Das ist vielleicht auch ein bisschen Routine. Anfänglich bei den ersten Jahren, würde ich mal sagen, habe ich mir halt immer eine Stichworteliste gemacht. Mhm. Ich weiß nicht, wie du es handhast, aber ja, damit bin ich dann immer gut zurechtgekommen. Wie machst du das?
1: Ich meine, du kannst mich ja heute schon beobachten. Also,
0: du hast ein Blatt vor dir.
1: Ich habe tatsächlich ein Blatt vor mir. Mhm. Ich meine, eigentlich soll es ja gar nicht um mich gehen, aber ich bin tatsächlich sehr ähnlich wie du. Also natürlich im Voraus, wenn ich die Themen bekomme, recherchiere ich danach, befrage das Internet in verschiedensten Variationen nach dem Thema. Und gerade wenn natürlich lokale Gruppenvereine kommen, schaue ich ganz gern mal einfach auf deren Homepage, vorausgesetzt, sie haben natürlich eine, um einfach schon mal so einen groben Eindruck zu bekommen. Manchmal gibt es auch so eine Seite, wo man dann schon so Bildchen auch hat von den Gästen, weil wenn man nur den Namen sieht, dann, ich finde es immer ein bisschen einfach, wenn man schon mal ein Bild dazu hat, dann kann man sich schon mal vorstellen, wer kommt da so, was hat er oder sie vielleicht auch zu erzählen. Und wirklich was im Voraus aufschreiben tue ich mir tatsächlich nicht, sondern das ist dann alles im Kopf drin. Und während der Sendung beziehungsweise auch im Vorgespräch ist dann tatsächlich auch so stichwortartig dann oft so ein paar Schlüsselstichworte, wenn irgendwas Besonderes gesagt wird, wo ich dann mir ein Stichwort aufschreibe und sage, ah, da frage ich dann später nochmal nach.
0: Ich glaube, da sind wir uns sehr ähnlich, ja. Würde ich voll und ganz so auch unterstreichen, mache ich im Prinzip genau wie du.
1: Ich glaube, da kommt mit der Zeit auch eine gewisse Routine rein. Ich würde sicherlich nicht ausschließen, dass man auch hier oder da mal eine Standardfrage hat, die man jeder Sendung stellt. Zumindest die Vorstellungsrunde, die haben wir ja, glaube ich, wirklich in jeder Sendung drin.
0: Die Frage, die jedes Mal eigentlich da ist, gibt es eine URL, wo man gucken kann, wo man neue Infos oder eine Mailadresse, wo kann man sich hinwenden? Ich glaube, das ist in jeder Sendung irgendwo drin.
1: Gab es für dich mal irgendeine große Überraschung bei den Gästen?
0: Ach, große Überraschung. Ja, es war vor ungefähr einem Monat. Da waren ja hier Leute, die singen wollten oder so eine Chortruppe angekündigt. Und was ich dann nicht wusste, es waren halt zwei Namen genannt, die als Gäste kommen wollten. Und im Endeffekt war dann das Studio voll mit der ganzen Truppe. Und auf einmal waren hier, wie viel waren es, 15 oder 16 Leute, die ja dann auch gesungen haben. Und das war dann überraschend, wie ich hier ins Radio komme. Auf einmal, sitzt ja alles, also wie eine Schulklasse, und freut sich aufs Radio. Und die haben dann hier von links über hinter unserem Pult hier rum, überall bis hinter mich und links und rechts gestanden. Und dann, das war ganz lustig. Das hatte ich nicht erwartet, dass dann die ganze Truppe kommt. Aber es war sehr schön. Das bleibt von daher mit Sicherheit auch eine Sendung, die mir in Erinnerung bleibt, weil es halt ein bisschen anders war. Das war der offene Singkreis über das Sanskrit-Werkstatt mit Katja und Michael Böhms. Sowas angekündigt, und tatsächlich kamen dann eben viel, viel mehr Menschen, als ich das so in der Ankündigung drin hatte. Ungefähr von, ja, vom Monat wird es gewesen sein. Das heißt, warte, kann sogar genau sagen, das war 4. August. Ja, 4. August.
1: Also noch gar nicht so lange her,
0: nee, Anfang des Monats. Ja, das ist tatsächlich ein...
1: Ja, so erlebt man dann mal Überraschungen und kann damit inzwischen auch gut umgehen. Ist eine gute Sendung geworden mit einem vollen Studio. Du machst aber nicht nur Sendung bei uns, beziehungsweise hast im Laufe der vielen Jahre, die du jetzt bei uns bist, nicht ausschließlich nur Sendungen gestaltet, sondern warst wirklich ein sehr aktives Mitglied hier bei Radio Free FM. Zum Beispiel warst du eben auch im Programmrat. Und darüber möchte ich mit dir auch noch sprechen nach dem letzten Lied hier auf der 102,6. 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

0: Hier ist Radio Free FM, die 102,6 mit der Plattform und unserem, ja, Plattform. Lokaltermin, Wissensstrahlung, alles am Stück, Moderator Michael Trost. Ja, er ist seit 2008, im Januar 2008 hat er die erste Wissensstrahlung moderiert. Seitdem ist er bei uns, das heißt ja mehrere Jahrzehnte schon, viel, viel Erfahrung, über 672 Plattformen waren es, 512 Wissensstrahlungen, gestern die letzte zum Beispiel, und natürlich viele weitere Sendungen. Er hat aber nicht nur Sendungen im Laufe der Jahre gemacht, sondern Michael, du warst auch schon im Programmrat.
1: Ich war lange Jahre tatsächlich im Programmrat. Das erste Mal dabei war es, glaube ich, Ende 2010, wo dann ja Verstärkung gesucht wurde. Und der Jochen Ruckgaber damals war ja, wie gesagt, noch im Team mit mir in der Wissensstrahlung, hatte mich damals vorgeschlagen. Und dann kam ich dahin und ja, hat mir auch ganz gut gefallen. Und dann habe ich dazu gesagt, und ich glaube, das war dann Anfang 2011, im März oder so, wie dann auch gewählt wurde. Und dann wurde ich gewählt und habe dieses Amt dann gute 10 Jahre dann auch gemacht, und dann bis zum 21. März 2021 war ich Programmrat und ja, habe insofern über 10 Jahre dort auch die Geschicke des Programms mitgestaltet. In der Zeit auch ganz viele unterschiedliche Mitstreiter. Einen möchte ich rausgreifen, unseren Joachim Jonk, der vor 2 Jahren oder 3 verstorben ist. Unser Senior, der quasi die Institution des Programmrats hier schlichtweg im Radio war und also von morgens bis abends eigentlich Radio gehört hat und alles, was irgendwie so gelaufen ist, mitbekommen hat, auch dokumentiert hat, die ganzen Dinge, also im Sinne eines Jahrbuchs, also ein ganz wichtiger Mensch fürs Radio. Und er war immer so der Senior-Programmleiter, der Boss sozusagen. Und ich habe die Ehre gehabt, die komplette Zeit, wie ich im Radio war, ihn auch noch mitzuerleben. Und viele andere, auch Größen des Radios, waren zu der Zeit im Programmrat. Es war eine tolle Zeit und ja, es hat mir viel Freude gemacht. Auch dort haben wir, glaube ich, eine ganze Menge bewegt, in der Zeit viele Sendungen auch ins Radio geholt. Und ja, also insofern war das auch eine gute Phase und denke sehr gerne daran zurück.
0: Ist natürlich mit Sicherheit auch für dich informativ gewesen, mal die Arbeit des Programmrats dann mitzuerleben. Was passiert eigentlich, bevor eine Sendung auf Sendung geht? Wie wird auch dann, während die Sendung sendet, sozusagen die Qualität sichergestellt? Und mit 10 Jahren im Programmrat hast du da sicherlich sehr, sehr viele Sendungen miterlebt, sehr viele Redakteure kennengelernt.
1: Ja, auf jeden Fall, genau.
0: Und seitdem widmest du dich dann wieder Vollzeit sozusagen, zumindest im Radio, deinen Sendungen.
1: Ja, das kann man so sagen. Und das ist auch von der Vor- und von der Nachbereitung natürlich schon eine ganze Menge Zeitaufwand. Und insofern, ja, geht schon von der Freizeit, die man hat, sehr viel fürs Radio natürlich an Zeit ein. Und aber es macht mir Freude und ja, das will ich auch so gerne weiterbehalten.
0: Das ist sehr interessant. Ich möchte jetzt mal dir eine Frage stellen, die ich vor 2 Wochen von meinem Gast bekommen hatte. Und zwar wurde ich gefragt, wie viel Vorbereitungszeit eigentlich hinter so einer Stunde Sendezeit steckt.
1: Naja, das kommt drauf an. Also es gibt ja unterschiedliche Sendungen, wenn du das Thema schon kennst, wenn jetzt jemand auch schon wiederkommt, wo ich im Prinzip den Hintergrund weiß, ist die Vorbereitung eine andere, eine kürzere, als wenn jetzt jemand oder ein Thema mir völlig fremd ist, wo ich erstmal googeln muss und dann ist die Zeit ein bisschen länger. Aber wie gesagt, mit einer gewissen Routine kann ich sowas, würde ich sagen, in 20 Minuten inzwischen, wenn ich die, wie wir vorher gesprochen haben, das Internet befrage, mir einen kurzen Überblick verschaffe, vielleicht mehrere Webseiten einfach mal kurz durchgeschaut habe. Vielleicht, wie du es auch schon gesagt hast, mal gucken, ob ich irgendein Bildchen finde. Dann findet man oftmals irgendeinen Zeitungsartikel, wo noch zu einem Verein, zu einem Club, zu einer Initiative, zu irgendeinem Anlass, was geschrieben steht. Und dann gibt mir das schon einen ganz guten Eindruck. Also 20 Minuten, halbe Stunde, würde ich mal sagen. Jetzt aber ohne das Vorgespräch, was wir auch immer noch haben. Wenn dann die Gäste kommen, dann haben wir immer noch mal die Chance, einfach uns mit den Gästen zu unterhalten. Hier ist mittlerweile aber meine Erfahrung so, dass die Leute entweder ein Skript dabei haben, an dem sie sich dann orientieren, das sie mir dann auch geben, oder dann halt gar nicht haben und dann sagen, na ja, fragen Sie mal so ein bisschen. Ne? Also da gibt es unterschiedliche. Die einen Gäste bereiten sich intensivst vor und die anderen lassen es halt auf sich zukommen. Und insofern, wenn Sie dann gut vorbereitet sind, dann gucken wir vor der Sendung das halt mal schon durch. Sonst muss man vielleicht ein bisschen mehr fragen. Und das gehört ja auch zur Vorbereitungszeit. Also da muss man dann eben nochmal sagen, nochmal ein paar Minütchen mehr.
0: Also das kann ich tatsächlich bestätigen. Entweder die Gäste kommen so vorbereitet, dass man sich fast selber schon fragt, für was habe ich mich vorbereitet?
1: Genau.
0: Oder die Gäste verlassen sich komplett auf uns und dann finde ich manchmal fast schon die halbe Stunde Vorgespräch zu lang.
1: Ja, dann würde ich dir zustimmen.
0: Ja. 672 Plattformen sind entstanden. Ich glaube, auswendig kennst du nicht alle. Würde ich jetzt mal behaupten.
1: Ich habe hier eine Liste, das ist das im Computer, dabei habe ich. Wüsste natürlich, wenn ich auch dort angesprochen würde, wahrscheinlich sie zeitlich wieder einzuordnen. Ich könnte sie aber tatsächlich bei der Anzahl der Sendungen nicht sagen. Dafür ist es einfach zu viel. Aber wenn ich es dann wieder sehe, dann fallen mir auch meistens wieder ganz gut die Details dazu ein. Also meine Erinnerung an die einzelnen Sendungen ist im Allgemeinen ganz gut. Und wenn ich die Gäste auch nach Jahren wieder treffe, weiß ich normalerweise schon so vom Umfeld oder was gesprochen wurde. Aber ich könnte bei Weitem jetzt nicht alle 672 sagen. Das ist klar, das ist einfach dafür zu viel. Ich kann es nur meistens, wenn du mir jetzt irgendein Thema sagst, nach Jahr kann ich es ganz gut einordnen und nach den Gästen normalerweise auch.
0: Ja, ja. Jetzt hast du 672 Plattformen gestaltet, Wissensstrahlungen waren es in Anführungszeichen nur 512. Ich würde jetzt so spontan allein von den Zahlen her, weil es eben mehr Plattformsendungen waren, einfach mal die Behauptung aufstellen, dass die Plattform deine Lieblingssendung ist.
1: Naja, die Plattform ist natürlich dadurch, dass ich sie zweimal die Woche mache, einfach häufiger, mit der bin ich häufiger auf Sendung. Die Wissensstrahlung ist 14 Tage Sonntag, zweistündig. Wenn jetzt mal unter der Zeit quasi die zwei Stunden gegenüberstellst, den jeweils häufiger Anzahl von 1 Stunde, ist der Unterschied gar nicht so groß oder Unterschied, oder anders gesagt, 2 Stunden mal 512 versus dann eben 617 mal 1 Stunde, dann siehst du, dass der reine Moderationsanteil oder die Dauer on air bei der Wissensstrahlung schon noch größer ist. Mhm. Wir machen alle Sendungen eigentlich viel Spaß. Jeder ist ein bisschen unterschiedlich. Natürlich, die Wissensstrahlung ist in gewisser Weise das eigene Ding. Das heißt, da bin ich dann, was die Akquisition oder das Themensuchen angeht, dann selber auch gefordert und habe natürlich auch die Chance, vielleicht ein bisschen die Themen zu forcieren, die mir besonders gefallen. Klar, versuchen wir ausgewogen zu sein, aber das würde ich so generell nicht sagen. Ich mache sehr gerne die Wissensstrahlung, ich mache sehr gerne die Plattform, ich mache sehr gerne Radio. Da würde ich jetzt keine Sendung der anderen vorziehen wollen oder irgendwie, nein, das wäre nicht richtig. Also ich mache alles gerne.
0: Du machst alle Sendungen gerne, ja? Ich meine, ich glaube, die Sendungen sind jetzt auch nicht wirklich vergleichbar, da sie einen anderen Aufbau haben, ein anderes Ziel auch verfolgen, ein Stück weit auch thematisch sich an anderen Kreisen auch bewegen. Gibt's für dich irgendwelche Themen, irgendwelche Gäste, wo du sagst, die würdest du in den kommenden Jahren auch mal noch gerne und eher haben?
1: Gibt es natürlich schon, aber ich will jetzt nicht zu viele Namen verraten. Ein paar Themen bin ich schon sehr lange dran, aber die Leute wissen dann schon, dass ich immer wieder anfrage, will ich jetzt aber nicht über den Sender, weil ein paar Leute wissen auch, dass ich auch schon ein paar Promi-Sportler oder Leute angefragt habe, wo es aber dann immer wieder mal nicht klappt und will jetzt nicht erzählen, so und so, da sind wir dran. Wenn es klappt, ist es schön, es ist nicht ganz einfach, irgendwie jemand zu bekommen, aber ja, es gibt schon so ein paar Namen, an denen man irgendwo dran ist und ein paar Themen. Und oder auch mal wieder dran, die schon mal da waren, wieder dran ist. Aber es ist nicht so ganz einfach, ja.
0: Ja, das glaube ich dir. Da natürlich dann auch die Überzeugungsarbeit sozusagen.
1: Und wenn es halt wirklich jemand ist, der und die halt die ganze Zeit vielleicht auch in der Weltgeschichte unterwegs sind, ist es natürlich sehr schwierig, hier in das relativ beschauliche Ulm, in das freie Radio, so jemanden zu bekommen. Das ist nicht so ganz einfach dann.
0: Umso schöner dann, wenn die Gäste natürlich dann tatsächlich bei dir erscheinen. Mhm. Vielleicht spielen wir noch mal Musik und blicken dann noch in weitere Geschichten oder Momente, die du schon on air erlebt hast und vielleicht auch hast du schon mal Feedback bekommen vom einen oder anderen Hörer.
1: Ja.
0: Nach dem frage ich sehr, sehr gerne nach dem nächsten Lied hier bei uns in der Plattform auf der 102,6.
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0: Hier ist Radio 4FM mit der Plattform auf der 102,6. Michael Drost bei mir heute zu Gast. Er plaudert aus dem Nähkästchen, erzählt mir von seinen Jahren. Insgesamt, wenn ich jetzt richtig nachgerechnet habe, müssten es 18 sein. Mhm. 18 Jahre, die du bei uns rund 1500 Sendungen schon gestaltet hast, von Wissensstrahlung, alles am Stück, Lokaltermin, viele Plattformen natürlich und noch weitere einzelne Sendungen, wo du mal Vertretung gemacht hast und wo ganz tolle Sendungen hier bei uns entstanden sind. Die meisten Sendungen, hast du gesagt, hast du live gemacht, vereinzelt mal tatsächlich in der Vorproduktion, weil vielleicht die Gäste nicht anders Zeit hatten oder weil man vielleicht auch mal persönlich verhindert war. Das heißt, die meiste Zeit hier im Studio oder eben auch nicht im Studio. Und darauf möchte ich hinaus, denn bei uns läuft vor allem im Tagesprogramm ja immer der Jingle zur Zeit mit unserem schönen Fahrrad, mit unserem Velo, das überall hinkommen kann. Das ist brandneu, das haben wir noch gar nicht so lange. Trotzdem, dass Radio 3FM Übertragungen macht von anderen Orten, Sendungen sozusagen gar nicht aus dem Studio fährt, sondern von den wildesten Orten, das gibt's schon sehr, sehr lange. Und Michael, da hast auch du, glaube ich, einige Übertragungen miterlebt und Sendungen an ganz anderen Orten gestaltet.
1: Ja. Zum einen 2014, damals in dem Zelt, Donauzelt, anlässlich des Donaufestes, das war glaube ich der 9. Juli 2014, mit Bernd Hummel, dem Donauläufer, dem bekannten Persönlichkeit, der auch letztendlich hinter dem Einstein-Marathon mit dem Team oder verantwortlich ist. Und da waren einfach mal ganz viele Menschen im Zelt gesessen. Das war auch mal was Besonderes, weil einfach du hast die Zuhörer gesehen und es war richtig gut gefüllt. Das hat viel Spaß gemacht. Dann haben wir mal in der Zill Anlässe, da der Raphael hier aus dem Studio, beziehungsweise vorne aus dem Office wird es auch wissen, haben wir mal aus der Zill übertragen mit dem Physio von der Fußballnationalmannschaft. Und gerade der Name entfallen, das war auch ganz spannend. Und dann haben wir mehrfach aus dem vor Unter Eselsberg, da bei den Räumlichkeiten und Hexenhäusle, zu verschiedenen, Charity-Events übertragen. Das war dann nicht jetzt im Rahmen von einer Plattform, das war dann einfach im Rahmen eines Special-Event. Und da war dann natürlich auch Interview mit Band und anderen. Das war auch sehr schön. Und das andere, was wir live oder nicht von vor Ort, und da kommt auch das Velo jetzt wieder ins Spiel, machen seit 2011, glaube ich, oder 12, ist, dass wir den IT-Kongress an der Hochschule Neu-Ulm jährlich hier ins Programm nehmen und mit der Übertragung vom Veranstaltungsort, meistens mit dem Übertragen ein oder zwei Keynotes plus Programm, Live-Interview mit dem Veranstalter zur Mittagszeit und ein Abschluss. Das Abschlussinterview haben wir nicht über Live und Sender geschickt, aber zumindest, dass wir von dort gesendet, live interviewt haben und das seit 2011 jetzt jährlich. Gut, zweimal während der Corona-Zeit ist der IT-Kongress also nicht räumlich oder physisch, sondern waren es halt aufgezeichnete Vorträge, die dort gelaufen sind. Es ist ausgefallen, aber sonst haben wir dort von vor Ort auch immer gesendet und das hat auch, macht auch immer viel Spaß. Also das ist dann meistens in der Aula der Hochschule Neu-Ulm mit den Leuten, die entweder da Vorträge halten oder den Gästen, die kommen. Und so haben wir auch im letzten Jahr erstens dann mit dem Velo, das wir vor Ort hatten, dann eine spannende Sendung gemacht.
0: Mhm. Was machst du lieber? Sendung im Studio oder eine Sendung vor Ort?
1: Macht alles Freude. Da würde ich jetzt nicht sagen, das wäre oder das weniger. Es ist halt mal was anderes, weil du es gerade gesagt hast, ich hatte einmal beim IT-Kongress auch dann die Ehre, in so einem großen, diesem großen Lehr- oder Hörsaal dann im ersten Jahr eine Sendung mit mehreren Gästen das zu moderieren live. Das war natürlich nochmal eine andere Herausforderung, weil du dann immer bestimmten Menschen, die dort waren, das waren auch Leute, also die schon auch Hochkaräter aus dem Bereich damals der IT, das zu moderieren, das war fordernd, weil halt ganz viele Leute zugeschaut haben und weil es halt echt dann auch das Moderieren war, denen das Wort quasi zugeben, versuchen, Fluss reinzukriegen, das war schon fordernd, ja. Aber nein, weil du sagst, das macht alles um Freude. Also Studio, spannende Sendung zu machen, super spannend, und dann mal wieder irgendwo vielleicht draußen zu sein, die Menschen live irgendwie rein zu, ach ja, genau, live haben wir natürlich auch schon Leute von der Straße geholt, wenn wir zum Beispiel diese Fahrradtage hatten, das war zwei oder dreimal, dass hier unten die Fahrradler vorbeigekommen sind und so einen Stempel hier bei uns abgeholt haben, wir also quasi an der Stelle für diese Radtouren, die waren im April, waren die, und dann haben wir die Leute auch kurz ins Studio hochgeholt oder sind mit dem Mikro runtergegangen. Das war auch ein ganz spaßiger Event, weil halt immer wieder schnell Wechsel und andere Leute und ja, auch live und teils unten auf der Straße und teils oben. Ja, das war auch noch ganz nett.
0: Ja, ist natürlich auch eine tolle Möglichkeit, überall ja direkt hinzukommen mit der Technik und Gäste einfach vors Mikrofon zu bringen. Mhm. Ich glaube auch die Atmosphäre, beziehungsweise auch als Moderator, sind es zwei komplett verschiedene Sendungen, wie wenn man zum einen im entsprechenden Studio ist, wo alles, ich sag mal, fast schon optimiert ist, und dann vor Ort in der Aula oder draußen auf der Straße, wo man dann noch die Nebengeräusche mit dabei hat, ja, ein Stück weit fast schon die Herausforderung vor sich sieht, sicherzustellen, dass die Gäste gut zu hören sind.
1: Ja, natürlich, genau. Und das waren natürlich die Gäste auch, die am Anfang, gerade habe ich öfter schon im IT-Kongress gehabt, die dann irgendwie erstmal einen Schreck kriegen, dass sie jetzt so aus dem Nix dann vom Mikro kommen sollen und dann sprechen, dass man dann erstmal auch, ja, wie sie sagen, beruhigt und da vernünftig einfach auch ein nettes Interview gestaltet. Ja, das ist dann die Herausforderung, aber das klappt im Allgemeinen ganz gut.
0: Es ist natürlich so, bei so vielen Sendungen hast du viele Zuhörer gehabt, die deine Sendungen schon gehört haben. Sicherlich wirst du vom einen oder anderen auch mal Feedback bekommen haben.
1: Also üblicherweise, da bin ich sehr froh, gefällt es den Leuten in der Plattform sehr, sehr gut. Da habe ich schon sehr viel positives Feedback bekommen, dass die Leute sagen, dass es sich betreut, angeleitet oder wie soll ich sagen, ein bisschen in die Hand genommen gefühlt haben. Ich bin aber auch schon tatsächlich angesprochen worden, und das war heute für mich wirklich Erstaunlichste, war, dass ich in der Straßenbahn mal angesprochen wurde, was kommt denn am Sonntag in der Wissensstrahlung? Das war eine Person, die ich nicht kenne. Wie man mich jetzt zum Bild kann, das kann nur über Bild irgendwo im Radio oder Social Media irgendwie dann gegangen sein. Ich bin auch in der Firma, bei meinem in der Arbeit, also schon angesprochen worden aufs Radio. Also es ist tatsächlich so, dass wir schon gehört werden und man offensichtlich auch irgendwie übers Bild irgendwie schon dann dem Radio zugeordnet wird. Und wenn dann jemand fragt oder sagt, die Sendung habe ich gehört, ganz toll, an der Tankstelle nebenbei bin ich auch schon angesprochen, ob ich der sei, der da Radio moderiert und der hat den Namen und wie und was, würde man doch kennen und irgendwie, da war ich auch dann ein bisschen verblüfft, ja, aber zum Glück immer sehr, sehr positiv und das freut mich natürlich dann, also wenn die Leute das hören, gerne einschalten. Und immer wieder erlebe ich das nebenbei auch hier, dass Gäste in die Sendung kommen, die gesagt haben, ah, wir haben die Sendung gehört, wir haben die Sendung gehört, reingehört, und das ist dann schon ganz schön. Ja, also es ist offensichtlich mehr, als man so denkt. Und Feedback, wie gesagt, sehr schön, ja.
0: Ist auch schön, wenn einen das Feedback dann natürlich erreicht, denn das ist ein bisschen bei uns im Radio immer die Herausforderung. Wir sprechen gemeinsam, wir moderieren, aber wir wissen gar nicht so richtig, wer hört denn jetzt eigentlich tatsächlich zu? So, wir sprechen zwar nach draußen, aber es kommt in der Regel ja nichts zurück. Sei denn, der ein oder andere meldet sich dann tatsächlich mal in der Redaktion oder findet den Weg eben auch direkt zu uns. Und normalerweise ist man ja jetzt optisch nicht unbedingt erkennbar, wenn man Radio macht. Umso spannender, dass du dann sagst, selbst in der Straßenbahn bist du schon angesprochen.
1: Das war vor 10 Jahren ungefähr mal. Aber ja, was auch mal in der Sendung direkt als Feedback kam, weiß nicht, ob du das schon mal erlebt hast, dass ich einen Musiktitel gespielt habe, Catching Back von Soundraster, den ich gut kenne, den Rainer Stör, da haben tatsächlich zweimal zu dem Titel nacheinander Leute angerufen, was ist das für ein Titel, den haben die gut gefunden, und das ist also in der Wissensstrahlung passiert, das Telefon klingelt, ja, wollten wissen, was so ein Titel das ist, wenn der Titel gut angekommen ist, das war für mich, wow, das war insofern auch ein bisschen ein Feedback, ja, oder ein bisschen irgendwo, ja, wir werden doch gehört.
0: Man wird gehört und es wird sich interessiert für die Themen, für die Musik, für alles, was wir natürlich nach draußen bringen. Ich glaube, wir haben ja auch ein schön vielfältiges Programm. Du gestaltest einige Sendungen davon mit bei uns. Stellt sich natürlich die Frage, wenn du bei so vielen Sendungen ja das ganze Jahr immer auf Sendung bist, was passiert eigentlich, wenn du mal in Urlaub gehst?
1: Ja, die Frage ist natürlich berechtigt. Meistens habe ich keine so langen Urlaube angetreten, dass ich sie hätte nicht moderieren können. Hat sich so bisher tatsächlich noch nie richtig gestellt. Ja, dann muss ich dich fragen. Wir hatten es doch mal vor kurzem, wo irgendwas war, ne? Da bist du mal eingesprungen. Da hatten wir irgendwie kurz gesprochen. Da war mal was, ne? Da hast du eine Sendung von mir doch auch übernommen.
0: Das stimmt.
1: Das ist gar nicht so lange her. Aber ja, so richtig lange Urlaube. Jetzt lass mich mal überlegen, dass ich da ein Stück weg gewesen wäre, eher selten, ja. Und sonst war es mal vorproduziert, ja. Was ich schon mal sagte, 2016, ja, aber so richtig lange am Stück weg gewesen bin ich eigentlich selten, ja.
0: Das heißt eigentlich, entstehen gar keine Programmlücken, weil du ja eigentlich schon bei der Urlaubsplanung darauf achtest, dass
1: schon alles passt. Ja. Das würde mir was fehlen.
0: Das kann ich tatsächlich nachvollziehen. Also ich habe auch schon Urlaube um Sendungen drumherum geplant.
1: Ah ja, guck. Ja, dann kannst du. Ich glaube, wir sind uns in vielen Punkten, was das Doing, was das alles, was du so angesprochen hast, was das angeht, irgendwie sehr ähnlich sind, ja.
0: Echt, war auch mal eine interessante Sendung. Wir hatten ja, ich glaube, es ist auch schon wieder knapp 2 Jahre her, wo mal alle Plattformmoderatoren gemeinsam auf Sendung waren.
1: Das war im August, ich glaube, vor 2 Jahren, ja.
0: Und es war interessant zu sehen, wo tatsächlich wir, glaube ich, übereinstimmen und wo doch jeder vielleicht so ein bisschen seine eigene Variante hat. Auf jeden Fall schön, mal von deinen vielen Erfahrungen profitieren zu können. Du schaust schon richtig auf die Uhr. Wir nähern uns dem Ende der Sendung.
1: Das ist Gewohnheitssache, dass man irgendwann das Gefühl entwickelt, man läuft so aufs Ende hinzu, 2 Minuten. Das heißt, man muss noch die Kurve kriegen, noch vielleicht einen wichtigen Punkt, Kontaktinfo oder URL irgendwie abfragen und gucken, dass man dann irgendwie den Schluss geht. Das ist, ja, war mir gar nicht bewusst, aber das ist schon so ein bisschen Gewohnheit und Gefühl, dass so eine Stunde irgendwas schon sich dem Ende nähert.
0: Ja. Möchtest du noch eine URL teilen?
1: Dann sage ich einfach www.freefm.de und dort natürlich kann man jederzeit auf den Blogs und Plattformen oder auch von der Wissensstrahlung nachgucken, was wann gelaufen ist, und gerade Wissensstrahlung und auch die Plattform werden ja sehr, sehr gut gepflegt. Da kann man dann auch hier die Sendung nochmal nachhören. Also von der Wissensstrahlung sind alle Sendungen soweit eingestellt und außerdem gibt es ja Wissensstrahlung Klassik noch immer im Wechsel mit Wissensstrahlung. Da kann man ja auch nochmal ältere Sendungen, die gelaufen sind, jetzt so vor rund einem halben Jahr nochmal nachhören. Also insofern, das, was man verpasst hat, kommt dann auch nochmal auf Sendung, nach einem halben Jahr ungefähr. Ja, ich glaube, das ist so das Wichtigste. Ansonsten kann ich nur sagen, morgen wieder Plattform, morgen bin ich da. Es geht um das Friedenskonzert mit Gästen, die da unten in der Donau dann konzertieren. Und das wird morgen Thema sein in der Plattform.
0: Das heißt, morgen darfst du wieder an meiner
1: morgen
0: Stelle
1: Dienstag,
0: stehen.
1: Dienstag, morgen bin ich dann wieder an der Moderation.
0: Das heißt, da machst du deine 673. Plattform dann.
1: Ja, doch, klar.
0: Genau.
1: Ja, stimmt.
0: Hier bei uns auf Sendung. War auf jeden Fall eine tolle Stunde mit dir, Michael. Vielen Dank, dass du so aus dem Nähkästchen geplaudert hast. Ich wünsche dir genauso viel Spaß, genauso viel Erfolg bei deinen zukünftigen Sendungen. Mindestens genauso viele.
1: Vielen lieben Dank. Hat viel Freude gemacht, hier auch mal auf den Sitzen zu sitzen, wo ich immer den Leuten sage, so und so hoch und runter. Ich habe die jetzt auch mal eine Stunde ausprobiert, die Hocker hier bei uns.
0: Sehr schön. Mein Name ist Maximilian Strauß und bei mir zu Gast war heute
1: Michael Trost.
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Howdy und welcome. Es ist Montag, der 31. August 2026, 20 Uhr und gleich 7 Minuten. Und herzlich willkommen zur Country Time bei Radio Free FM im Studio. Und an der Plattentheke begrüßt euch heute Abend wieder Peter Wroblewski, aka DJ PW. Und in den kommenden knapp 120 Minuten gibt es wieder ein buntes Spektrum schöner Melodien und Songs mit American Roots und klassischer Country Music. Und natürlich Erinnerungen an einige Klassiker, sowohl Songs als auch Künstler betreffend. Gleich zu Beginn hörten wir Jimmy Dale Gilmore and the Wranglers mit einer Tommy Duncan Komposition Time Changes Everything. Passt so wunderbar in unsere heutige Zeit. Und die kürzlich verstorbene Dolly Parton mit My Tennessee Mountain Home. Später noch mehr zu Dolly Parton und dem ebenfalls kürzlich verstorbenen Bluegrass-Musiker Pat Enright. Dann gibt es noch einige Konzerthinweise und lots of country oldies, so wie dieser hier.

0: Ja, nach Alabama und If You're Gonna Play in Texas aus dem Jahr 1984 hörten wir Brennan Lee, Country-Sängerin und Songwriterin aus Texas. Sie ist vor allem für ihren traditionellen Honky-Tonk geprägten Country-Stil bekannt, der stark an die klassische Musik der 50er und 60er Jahre erinnert. Wir hörten den Titel In Texas with a Band und den hat sie zusammen mit Ray Benson and Sleep at the Wheel aufgenommen. Und bleiben wir noch ein bisschen in Texas und gehen ganz an die Südküste mit Guy Clark.
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Das Instrumentalstück stammte von den Buckaroos, Bluegrass Music Made in Bakersfield, ja. Es war ein Klassiker von Merle Haggard, The Legend of Bonnie and Clyde, und danach Baby Ride.

Always There von und mit Julian Dawson. Ja, hope you are also there, wenn Julian Dawson, der in diesem Jahr sein 50-jähriges Bühnenjubiläum feiert, am 26. September im Pfleghofsaal in Langenau auftritt. Er kann auf eine außergewöhnliche Karriere zurückblicken, die sich nie ganz in eine Schublade stecken ließ. 1954 in London geboren, ist der Singer-Songwriter, Gitarrist, Mundharmonikaspieler und Autor, vor allem aber ein leidenschaftlicher Geschichtenerzähler, der seit 5 Jahrzehnten seine eigenen Songs auf die Bühnen Europas und der USA bringt. Seine musikalischen Wurzeln liegen im britischen Folk und Pop, im Blues, im Country und ebenso im Rock. Nach seinem Kunststudium entschied sich Dawson endgültig für die Musik und sammelte seine ersten professionellen Erfahrungen in Deutschland. Von dort aus entwickelte sich seine Karriere, die ihn durch kleine Clubs und große Festivals führte, immer wieder zu außergewöhnlichen Begegnungen mit anderen Musikern. So gehören Leute wie Richard Thompson, Gary Rafferty, Dan Penn, Toots Thielemann, Ian Matthews oder Gene Parsons zu seinen Weggefährten. Und auch mit der Kölner Avantgarde-Band Can arbeitete er zusammen und mit Wolfgang Niedecken, dem Frontmann von Bab, verbindet ihn eine langjährige Freundschaft. Dawson war auch nie ein Mann des großen Glamours. Sein Erfolg misst sich eher an seiner Beständigkeit und Qualität seiner Arbeit. Mehr als 25 Alben, unzählige Konzerte und ein treues internationales Publikum. Eine hoffentlich große Anzahl davon von alten und vielleicht neuen Fans, die können Julian Dawson am 26. September um 20 Uhr im Pfleghofsaal Langenau live und hautnah erleben. Sein Song How Can I Sleep Without You wurde 1991 zu einem seiner größten deutschen Charterfolge.

0: Singer-Songwriter Julian Dawson. Ja, aber eine andere besondere Seite seines Schaffens ist seine Arbeit als Autor. Dawson schrieb die vielbeachtete Biografie über den legendären Rolling Stones und Session-Pianisten Nicky Hopkins. Außerdem arbeitete er an einer Biografie über die Legende Spencer Davis. Die soll eventuell noch in diesem Jahr erscheinen. Wäre natürlich toll, wenn er sie mit nach Langenau bringt. Ja, und so passt das 50-jährige Bühnenjubiläum hervorragend zu einem Künstler, dessen eigentliche Heimat immer die Bühne geblieben ist. Dawsons Konzerte leben nicht nur von seiner markanten Stimme, der Gitarre und seiner wirklich virtuosen Mundharmonika-Arbeit, sondern von seinen Geschichten, persönlich, humorvoll und oft mit Augenzwinkern erzählt. Sein Publikum kommt deshalb weit mehr als ein Konzert, ja, so muss heißen. Eine musikalische Reise durch 5 Jahrzehnte Leben und Musik. Und Julian ist ja auch ein sprachliches Genie, er lebt in Südfrankreich, spricht natürlich auch fließend Französisch und Deutsch. Also ein Abend, an dem man auch mit dem Künstler in unserer Muttersprache reden kann. Er ist ein wunderbares Beispiel für einen Künstler, der seinen großen Durchbruch nie nötig hatte, um eine große Karriere zu machen. 50 Jahre unterwegs, neugierig geblieben und immer noch mit neuen Liedern im Gepäck. Auf Einladung Country Friends gastiert Julian Dawson am Samstag, den 26. September im Pfleghof in Langenau, eine gemeinsame Veranstaltung mit dem Kulturbüro der Stadt Langenau. Ja, und by the way, der 26. September ist genau 34 Jahre nach dem Jahrhundertkonzert für die Country- und Western-Fans Götz. Emmylou Harris and the Nash Ramblers gastierten damals im Günzburger Forum. Ja, wie die Zeit doch vergeht. Wir hören jetzt Julian Dawson noch mit 2 Titeln. Der erste, Man of the World, passt gut zu ihm. Den hat Blues-Legende Peter Green geschrieben. Und danach noch New Columbus und daran anschließend noch Emmylou and the Nash Ramblers mit Hello Stranger. Here we go.
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20.50 Uhr, Minuten. Ihr seid bei der Country Time bei Radio Free FM mit DJ Peavy und wir sind bei Dolly Parton angelangt und Jolene. Ja, mit Dolly Parton ist eine der größten und beliebtesten Persönlichkeiten der Country Music am 25. August verstorben. Die Sängerin und Songwriterin, Schauspielerin und vor allem große Menschenfreundin verstarb im Alter von 80 Jahren. Geboren wurde sie am 19. Januar 1946 in Tennessee. Ihr Weg führte aus einfachsten Verhältnissen bis an die Spitze des internationalen Showgeschäfts. Mit ihrer unverwechselbaren Stimme, ihrem glitzernden Erscheinungsbild, ihrem Humor und vor allem ihrer außergewöhnlichen Begabung als Songschreiberin wurde sie zur Queen of Country Music. Unvergessen bleiben dabei die Welthits wie Jolene, I Will Always Love You, 9 to 5 oder Coat of Many Colors. Das hören wir jetzt dann gleich in der Version von der Lynn Morris Band. Aber zuvor hören wir noch ebenfalls eine Komposition von Dolly Parton, Merle Haggard und den Kentucky Gambler.

Ja, im gleichen Jahr wie Emmylou Harris war auch Lynn Morris und ihre Band bei den Country- und Western-Fans kurz zu Gast. Damals gastierte die Band auf Einladung der Volkshochschule Ulm und in Zusammenarbeit mit den Kötzern im Pfleghof Saal in Langenau am 1. Mai 1992. Und da sang Lynn auch diesen wunderschönen Song von Dolly Parton. Ja, Dolly Parton war weit mehr als ein Musikstar. Sie nutzte ihren Erfolg auch, um anderen Menschen zu helfen. Besonders Kindern durch ihre Leseförderinitiative Imagination Library. Auch Dollywood sollte man nicht vergessen, diesen Freizeitpark in Pigeon Forge, East Tennessee. Wir hatten das Glück, dort zweimal zu sein und es ist ein wunderbarer Ort, der älteren Menschen Arbeit gibt. Sie hatte eine sehr soziale Einstellung. Vor Jahren, als dieser Brand war in Pigeon Forge und Umgebung, da spendete sie jedem Haushalt, ich glaube, $1,500 Soforthilfe. Also da hat Amerika wirklich eine sehr große Persönlichkeit verloren. Dolly Parton verband Glamour mit Bodenständigkeit, Erfolg mit Herzlichkeit und großen Ruhm mit echter Menschlichkeit. Ihre Lieder werden bleiben, ebenso wie die Erinnerung an eine Frau, die Generationen von Menschen mit ihrer Musik, ihrem Lachen und großen Herzen berührt hat. Einer, der schon sehr früh das außergewöhnliche Talent der jungen Sängerin entdeckte, war Porter Wagoner. Auf der Bühne bildeten die beiden in den 60er, Anfang der 70er Jahre ein ungewöhnliches, aber überaus erfolgreiches Paar. Seine traditionelle Country-Art und sein Humor trafen auf Dollys glockenhelle Stimme, ihre Persönlichkeit und ihr großes musikalisches Können. Das Publikum liebte dieses Duo. Und schon bald wurden Dolly Parton und Porter Wagoner zu einem der bekanntesten Gesangsduos der Country-Music-Geschichte. Ja, Dolly hinterlässt ein musikalisches Vermächtnis, das für immer weiterleben wird. Und für 2046 ist schon ein neuer Song von ihr angekündigt. Der wird dann anlässlich ihres 100. Geburtstages wohl veröffentlicht. Hier kommt Dolly Parton mit Porter Wagoner und Old Time Bridgin' Man.

Die Nashville Bluegrass Band mit einer Komposition von Johnny Cash, Home of the Blues. An der Lead Vocals hörten wir Pat Enright. Ja, mit Pat Enright ist am 18. August 2026 mit 81 Jahren eine markante Persönlichkeit der amerikanischen Bluegrass-Szene verstorben. Enright wurde am 22. April 1945 in Huntington, so heißt es richtig, Indiana, geboren und fand während der Folk-Music-Welle der 60er Jahre hin zum Bluegrass. Sein größtes Vermächtnis entstand jedoch 1984 mit der Gründung der Nashville Bluegrass Band, gemeinsam mit Alan O'Brien. Über zwei Jahrzehnte prägte Enright die Gruppe als Sänger und Gitarrist entscheidend mit. Besonders seine charakteristische Stimme und seine kunstvollen Harmonie- und Vokalarrangements wurden zu einem Markenzeichen der Band. Ja, die Band gewann viermal hintereinander den IBMA Award als Vocal Group of the Year zwischen 1990 und 1993. In dieser Zeit gastierte sie auch beim 7. internationalen Kürzer Country Music Festival in der Reithalle in Deffingen. Das war 1990. Damals mit auf der Bühne waren unter anderem Jim Eanes, Bluegrass Pioneer, The Weary Hearts, Bob Everhart aus den USA, Colorado aus Schottland, sowie die Free State String Band aus München und John Bruck aus der Schweiz. Ja, das sind sehr, sehr schöne Erinnerungen. Pat Enright, der spielte auch noch in einer anderen Band und hatte hier zusammen mit Bela Fleck, Jerry Douglas, Blaine Sprouse, Roland White und Mark Hembre die Dreadful Snakes gegründet. Da erschien nur eine einzige CD, Snakes Alive heißt sie, und daraus hören wir jetzt den Song, den Pat Enright geschrieben hat und die Lied, den Liedgesang hat, Who's That Knocking at My Door? The Dreadful Snakes.

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Tamra Roseanne und John Prine. John Prine hat diesen Song geschrieben und Tamra Roseanne gehört seit vielen Jahrzehnten zu den bedeutendsten Stimmen der dänischen Country Music. 1951 im Bundesstaat New York geboren, kam sie 1972 nach Dänemark und fand dort ihre zweite Heimat. Aus der ursprünglich nur als persönliches Abenteuer begonnenen Reise entwickelte sich eine außergewöhnliche Karriere, die sie zu einer der bekanntesten und beliebtesten Country-Künstlerinnen Skandinaviens machte. Ja, und John Prine, dem wird ein Tribute gezollt am 10. Oktober. Von den die Country- und Western-Fans organisieren es. Mit dabei sind The Lone Riders in Person von Karl Aneso and Friends, dann das Duo Horse Mountain aus Kusterdingen und Walk the Line aus Ehingen. Aber ich muss dazu sagen, die Veranstaltung ist restlos ausgebucht. Es ist kein großes Konzert, aber wir wollen eben John Prine gedenken an seinem 80. Geburtstag. Ja, kommen wir zu Held und Cale, Sänger, Songwriter und Multiinstrumentalist aus New Orleans, der seit vielen Jahren in Deutschland lebt und hier zu den prägenden Künstlern der Country-, Folk- und Amerikaner-Szene zählt. Mit Gitarre, Fiddle und Mandoline und einer markanten Stimme verbindet Held Country, Blues, Cajun Folk und traditionelle Musik Louisianas zu einem wunderbaren Stil. Am Sonntag, den 22. November, ist er beim Country Free Shoppen der Country- und Western-Fans Kötz zu erleben. Und hier hören wir ihn mit einem Klassiker der Cajun Music, Charlie Blanc.

Buckaroo heißt der Titel. Gespielt hatten ihn die Hee-Haw Pickin' Band. Aus München, sie zählt seit vielen Jahren zu den festen Größen der süddeutschen Country- und Western-Szene. Die Band steht für authentisch und traditionellen Country, Honky-Tonk und Western-Swing und verbindet diesen klassischen Sound mit eigenen Songs. Sie haben auch eine spezielle CD aufgenommen, die da heißt Hee-Haw Goes Bakersfield. Und am 7. November gastiert die Band auf Einladung der Kötzer Country-Freunde im Landgasthof Jeli in Limbach bei Günzburg. Da werden sie einige Songs aus des Bakersfield Sounds präsentieren. Und mit dabei aus Nordirland ist Bill Conlon, der zu einem Kurzbesuch nach Deutschland und Österreich kommt. Seine Musik verbindet die klassischen Wurzeln des Country mit persönlicher Ausstrahlung und großer Leidenschaft für dieses Genre. Hören wir ihn mit Lucille, Now's the Time. Hier kommt Bill Conlon für euch.

Dwight Yoakam, The Streets of Bakersfield, gemeinsam mit Buck Owens aufgenommen. Dwight Yoakam zählt zu den wichtigen Vertretern des modernen, traditionellen Country und prägte mit seinem von Honky Tonk und Bakersfield Sound beeinflussten Stil die Country-Musik seit den 80er Jahren. Zuvor hörten wir Norm Hamlet an der Pedal Steel Guitar mit einem Klassiker von Roger Miller, Invitation to the Blues. Norm Hamlet ist inzwischen 91 Jahre alt und war 49 Jahre Mitglied der Strangers, der Band von Merle Haggard. Ja, mit seinem charakteristischen Spiel prägte er den berühmten Bakersfield Sound. Und hier kommen noch zwei Künstler, welche im Jahr 1986 ebenso wie Dwight Yoakam großartige Debütalben vorlegen. Gemeint sind Steve Earle und Randy Travis. Von Steve Earle hören wir nicht Guitar Town aus seinem Debütalbum oder so. Nein, ich habe mir Waiting on the Sky ausgesucht aus seinem Album I'll Never Get Out of This World Alive aus dem Jahr 2011. Hören wir mal rein. Steve Earle, Singer-Songwriter und Waiting for the Sky.

Ja, das war nochmal Dwight Yoakam. Er hat sich ja immer wieder an Coverversionen versucht und das ist sehr gut gelungen. Crazy Little Thing Called Love, geschrieben von Freddie Mercury von The Queen. Ja, jetzt kommen wir noch zu Randy Travis. Er revitalisierte die traditionelle Country Music und die Ästhetik sehr, auch mit seinem Debütalbum Storms of Life, das 1986 erschien. Es gilt als Meilenstein der sogenannten Neo-Traditional Country. Hier kommt Randy Travis mit einem Gospel, Sweet By and By.

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2: Ja, Mandy Strobel und Joe Sun, Heavenly Hoedown. Ja, vielleicht empfangen Sie unseren kürzlich verstorbenen Freund Peter Müller mit so einem lustigen Song, Up in the Paradise. Ja, diesen und die folgenden Songs möchte ich meinem guten Freund Peter widmen, der vor 4 Wochen die Bühne des Lebens für immer verlassen hat. Peter war auch viele, viele Jahre treuer Hörer meiner Country Time und so möchte ich ihm die letzten Songs dieser Sendung widmen. In seinem Country Greenhouse waren oft auch musikalische Gäste eingekehrt, so wie Tish Hinojosa, Alaska's Hobo Jim, John Lowell oder Joni Harms. Lieblinge von Peter waren auch die kanadische Band Prairie Oyster oder der Texaner Michael Belew, um nur ein paar wenige zu nennen. Hier kommt Prairie Oyster and this is Here's to You, Peter.

Ja, Michael Ballou, live at Green Hall in Green, Texas. Da waren wir auch zusammen mit Peter und haben dieses legendäre Lokal besucht. Ja, und als wir erstmals Michael Ballou hörten, war das in Neusiedende. Bernd und Jochen waren auch mit dabei. Wir kamen da rein, da saß einer mit der Gitarre und hatte am Fuß so ein Scheitholz elektronisch verstärkt. Das war der Wahnsinn. An solche Dinge denkt man, wenn man zurückdenkt an fast 40 Jahre Freundschaft. Ja, das war's schon wieder. Noch 5 Minuten, dann ist die Country Time zu Ende. Ich hoffe, es hat euch etwas gefallen. Und der letzte Titel liegt auf. Da kommt nochmal die Prairie Oyster aus Kanada. Und ich weiß, den Titel hat Peter auch sehr gemögt. Gemogen. Ah, er hat ihn sehr geliebt. Sagen wir es so, einfacher. Und ich wünsche euch alles Gute, noch einen schönen Sommer und jetzt ein gutes Nächtle. One-Way-Track.

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